0: unterschiedlicher Bewölkung. Besonders im Küstenumfeld werden einzelne Schauer nicht ausgeschlossen. Die Temperaturen bleiben mit 12 bis 19 Grad unter der 20-Grad-Marke.
1: So viel zu den Nachrichten und dem Wetter. Wir wünschen allen Hörern weiterhin viel Spaß bei Fantastic Radio.
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6: Mit Michael Miem. Bei einer Messerattacke in einer Schule für Erwachsene in Warschau sind drei junge Frauen verletzt worden. Nach Angaben der Polizei soll eine 21-jährige Schülerin im Sekretariat auf die Frauen eingestochen haben, als diese Unterlagen abgeben wollten. Eine 17-Jährige kam mit Schnittverletzungen an den Unterarmen ins Krankenhaus. Zwei weitere Betroffene im Alter von 17 und 24 Jahren wurden vor Ort versorgt. Es ist bereits der dritte Messerangriff an einer polnischen Schule innerhalb weniger Tage. Die Polizei sieht bislang keinen Hinweis auf einen Zusammenhang mit den beiden vorherigen Taten, bei denen ein Mensch getötet und weitere 11 verletzt worden waren. Der Hurrikan Isaias hat sich nach seinem Auftreffen auf die US-Golfküste zu einem posttropischen Wirbelsturm abgeschwächt. Das US-Hurrikan-Zentrum warnt dennoch vor lebensgefährlichen Überschwemmungen. Der Sturm zieht weiter ins Landesinnere in Richtung Alabama und Tennessee und erreicht Windgeschwindigkeiten von bis zu 100 Kilometern pro Stunde. Dazu kommen kräftige Regenfälle, die auch weit entfernt von der Küste plötzliche Überflutungen auslösen können. In Florida und Georgia besteht weiterhin Tornadogefahr. Nach einem schweren Erdbeben in Panama ist die vorübergehende Tsunami-Warnung für Teile der Pazifikküste, Mittel- und Südamerikas sowie Mexikos wieder aufgehoben worden. Das teilte die zuständige Behörde einige Stunden nach der Warnung mit. Zuvor hatte das Pazifik-Tsunami-Warnzentrum vor gefährlichen Wellen in mehreren Ländern gewarnt, darunter Kolumbien, Costa Rica, Ecuador und Mexiko. Für Teile der panamaischen Küste waren Wellenhöhen von bis zu 3 Metern möglich. Die Bundesführung der Linken begrüßt die geplanten Gespräche mit SPD und Grünen über eine gemeinsame Regierung in Berlin. In einem Beschluss betont der Parteivorstand, die Linke trage angesichts der politischen Lage eine besondere Verantwortung. Ein rot-grün-rotes Bündnis könne nach Ansicht des Gremiums einen politischen Wandel einleiten und dem Erstarken rechter Kräfte entgegenwirken. Soweit die Meldungen aus der Nachrichtenredaktion.
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7: Heißer Kakao? Check. Kuscheldecke? Check. Das Wochenende kann kommen. In der Herbstwetterredaktion ist Gisela Hoff. Am Wochenende wird es in Norddeutschland bei wechselnder Bewölkung immer wieder zu teils kräftiger Schauertätigkeit und vereinzelten Gewitter kommen. Im Süden ist es zunächst stärker bewölkt mit Regen, der sich aber im Verlauf des Wochenendes bis an die Alpen zurückzieht. Besonders am Sonntag gibt es im Süden und Norden einen Wechsel aus Sonne und Quellwolken mit erneuten Schauer und kurzen Gewitter an Nord- und Ostsee. Sonst ist es meist sonnig und trocken. Die Temperaturen erreichen 13 bis 19 Grad. In den Nächten weiterhin teils kräftige Schauer und Gewitter an Nord- und Ostsee sowie einzelne Schauer an den Alpen, die allerdings abklingen. Gebietsweise klart es auf und stellenweise bildet sich Nebel. Die Temperaturen sinken auf 9 bis 2 Grad. Die Woche beginnt mit einigen Auflockerungen, sonnigen Abschnitten und unterschiedlicher Bewölkung. Besonders im Küstenumfeld werden einzelne Schauer nicht ausgeschlossen. Die Temperaturen bleiben mit 12 bis 19 Grad unter der 20-Grad-Marke.
5: So viel zu den Nachrichten und dem Wetter. Wir wünschen allen Hörern weiterhin viel Spaß bei Fantastic Radio.
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6: Mit Michael Miem. Bei einer Messerattacke in einer Schule für Erwachsene in Warschau sind drei junge Frauen verletzt worden. Nach Angaben der Polizei soll eine 21-jährige Schülerin im Sekretariat auf die Frauen eingestochen haben, als diese Unterlagen abgeben wollten. Eine 17-Jährige kam mit Schnittverletzungen an den Unterarmen ins Krankenhaus. Zwei weitere Betroffene im Alter von 17 und 24 Jahren wurden vor Ort versorgt. Es ist bereits der dritte Messerangriff an einer polnischen Schule innerhalb weniger Tage. Die Polizei sieht bislang keinen Hinweis auf einen Zusammenhang mit den beiden vorherigen Taten, bei denen ein Mensch getötet und weitere 11 verletzt worden waren. Der Hurrikan Isaias hat sich nach seinem Auftreffen auf die US-Golfküste zu einem posttropischen Wirbelsturm abgeschwächt. Das US-Hurrikan-Zentrum warnt dennoch vor lebensgefährlichen Überschwemmungen. Der Sturm zieht weiter ins Landesinnere in Richtung Alabama und Tennessee und erreicht Windgeschwindigkeiten von bis zu 100 Kilometern pro Stunde. Dazu kommen kräftige Regenfälle, die auch weit entfernt von der Küste plötzliche Überflutungen auslösen können. In Florida und Georgia besteht weiterhin Tornadogefahr. Nach einem schweren Erdbeben in Panama ist die vorübergehende Tsunami-Warnung für Teile der Pazifikküste, Mittel- und Südamerikas sowie Mexikos wieder aufgehoben worden. Das teilte die zuständige Behörde einige Stunden nach der Warnung mit. Zuvor hatte das Pazifik-Tsunami-Warnzentrum vor gefährlichen Wellen in mehreren Ländern gewarnt, darunter Kolumbien, Costa Rica, Ecuador und Mexiko. Für Teile der panamaischen Küste waren Wellenhöhen von bis zu 3 Metern möglich. Die Bundesführung der Linken begrüßt die geplanten Gespräche mit SPD und Grünen über eine gemeinsame Regierung in Berlin. In einem Beschluss betont der Parteivorstand, die Linke trage angesichts der politischen Lage eine besondere Verantwortung. Ein rot-grün-rotes Bündnis könne nach Ansicht des Gremiums einen politischen Wandel einleiten und dem Erstarken rechter Kräfte entgegenwirken. Soweit die Meldungen aus der Nachrichtenredaktion.
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7: Heißer Kakao? Check. Kuscheldecke? Check. Das Wochenende kann kommen. In der Herbstwetterredaktion ist Gisela Hoff. Am Wochenende wird es in Norddeutschland bei wechselnder Bewölkung immer wieder zu teils kräftiger Schauertätigkeit und vereinzelten Gewitter kommen. Im Süden ist es zunächst stärker bewölkt mit Regen, der sich aber im Verlauf des Wochenendes bis an die Alpen zurückzieht. Besonders am Sonntag gibt es im Süden und Norden einen Wechsel aus Sonne und Quellwolken mit erneuten Schauer und kurzen Gewitter an Nord- und Ostsee. Sonst ist es meist sonnig und trocken. Die Temperaturen erreichen 13 bis 19 Grad. In den Nächten weiterhin teils kräftige Schauer und Gewitter an Nord- und Ostsee sowie einzelne Schauer an den Alpen, die allerdings abklingen. Gebietsweise klart es auf und stellenweise bildet sich Nebel. Die Temperaturen sinken auf 9 bis 2 Grad. Die Woche beginnt mit einigen Auflockerungen, sonnigen Abschnitten und unterschiedlicher Bewölkung. Besonders im Küstenumfeld werden einzelne Schauer nicht ausgeschlossen. Die Temperaturen bleiben mit 12 bis 19 Grad unter der 20-Grad-Marke.
5: So viel zu den Nachrichten und dem Wetter. Wir wünschen allen Hörern weiterhin viel Spaß bei Fantastic Radio.
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6: Mit Michael Miem. Bei einer Messerattacke in einer Schule für Erwachsene in Warschau sind drei junge Frauen verletzt worden. Nach Angaben der Polizei soll eine 21-jährige Schülerin im Sekretariat auf die Frauen eingestochen haben, als diese Unterlagen abgeben wollten. Eine 17-Jährige kam mit Schnittverletzungen an den Unterarmen ins Krankenhaus. Zwei weitere Betroffene im Alter von 17 und 24 Jahren wurden vor Ort versorgt. Es ist bereits der dritte Messerangriff an einer polnischen Schule innerhalb weniger Tage. Die Polizei sieht bislang keinen Hinweis auf einen Zusammenhang mit den beiden vorherigen Taten, bei denen ein Mensch getötet und weitere 11 verletzt worden waren. Der Hurrikan Isaias hat sich nach seinem Auftreffen auf die US-Golfküste zu einem posttropischen Wirbelsturm abgeschwächt. Das US-Hurrikan-Zentrum warnt dennoch vor lebensgefährlichen Überschwemmungen. Der Sturm zieht weiter ins Landesinnere in Richtung Alabama und Tennessee und erreicht Windgeschwindigkeiten von bis zu 100 Kilometern pro Stunde. Dazu kommen kräftige Regenfälle, die auch weit entfernt von der Küste plötzliche Überflutungen auslösen können. In Florida und Georgia besteht weiterhin Tornadogefahr. Nach einem schweren Erdbeben in Panama ist die vorübergehende Tsunami-Warnung für Teile der Pazifikküste, Mittel- und Südamerikas sowie Mexikos wieder aufgehoben worden. Das teilte die zuständige Behörde einige Stunden nach der Warnung mit. Zuvor hatte das Pazifik-Tsunami-Warnzentrum vor gefährlichen Wellen in mehreren Ländern gewarnt, darunter Kolumbien, Costa Rica, Ecuador und Mexiko. Für Teile der panamaischen Küste waren Wellenhöhen von bis zu 3 Metern möglich. Die Bundesführung der Linken begrüßt die geplanten Gespräche mit SPD und Grünen über eine gemeinsame Regierung in Berlin. In einem Beschluss betont der Parteivorstand, die Linke trage angesichts der politischen Lage eine besondere Verantwortung. Ein rot-grün-rotes Bündnis könne nach Ansicht des Gremiums einen politischen Wandel einleiten und dem Erstarken rechter Kräfte entgegenwirken. Soweit die Meldungen aus der Nachrichtenredaktion.
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7: Heißer Kakao? Check. Kuscheldecke? Check. Das Wochenende kann kommen. In der Herbstwetterredaktion ist Gisela Hoff. Am Wochenende wird es in Norddeutschland bei wechselnder Bewölkung immer wieder zu teils kräftiger Schauertätigkeit und vereinzelten Gewitter kommen. Im Süden ist es zunächst stärker bewölkt mit Regen, der sich aber im Verlauf des Wochenendes bis an die Alpen zurückzieht. Besonders am Sonntag gibt es im Süden und Norden einen Wechsel aus Sonne und Quellwolken mit erneuten Schauer und kurzen Gewitter an Nord- und Ostsee. Sonst ist es meist sonnig und trocken. Die Temperaturen erreichen 13 bis 19 Grad. In den Nächten weiterhin teils kräftige Schauer und Gewitter an Nord- und Ostsee sowie einzelne Schauer an den Alpen, die allerdings abklingen. Gebietsweise klart es auf und stellenweise bildet sich Nebel. Die Temperaturen sinken auf 9 bis 2 Grad. Die Woche beginnt mit einigen Auflockerungen, sonnigen Abschnitten und unterschiedlicher Bewölkung. Besonders im Küstenumfeld werden einzelne Schauer nicht ausgeschlossen. Die Temperaturen bleiben mit 12 bis 19 Grad unter der 20-Grad-Marke.
5: So viel zu den Nachrichten und dem Wetter. Wir wünschen allen Hörern weiterhin viel Spaß bei Fantastic Radio.
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6: Mit Michael Miem. Bei einer Messerattacke in einer Schule für Erwachsene in Warschau sind drei junge Frauen verletzt worden. Nach Angaben der Polizei soll eine 21-jährige Schülerin im Sekretariat auf die Frauen eingestochen haben, als diese Unterlagen abgeben wollten. Eine 17-Jährige kam mit Schnittverletzungen an den Unterarmen ins Krankenhaus. Zwei weitere Betroffene im Alter von 17 und 24 Jahren wurden vor Ort versorgt. Es ist bereits der dritte Messerangriff an einer polnischen Schule innerhalb weniger Tage. Die Polizei sieht bislang keinen Hinweis auf einen Zusammenhang mit den beiden vorherigen Taten, bei denen ein Mensch getötet und weitere 11 verletzt worden waren. Der Hurrikan Isaias hat sich nach seinem Auftreffen auf die US-Golfküste zu einem posttropischen Wirbelsturm abgeschwächt. Das US-Hurrikan-Zentrum warnt dennoch vor lebensgefährlichen Überschwemmungen. Der Sturm zieht weiter ins Landesinnere in Richtung Alabama und Tennessee und erreicht Windgeschwindigkeiten von bis zu 100 Kilometern pro Stunde. Dazu kommen kräftige Regenfälle, die auch weit entfernt von der Küste plötzliche Überflutungen auslösen können. In Florida und Georgia besteht weiterhin Tornadogefahr. Nach einem schweren Erdbeben in Panama ist die vorübergehende Tsunami-Warnung für Teile der Pazifikküste, Mittel- und Südamerikas sowie Mexikos wieder aufgehoben worden. Das teilte die zuständige Behörde einige Stunden nach der Warnung mit. Zuvor hatte das Pazifik-Tsunami-Warnzentrum vor gefährlichen Wellen in mehreren Ländern gewarnt, darunter Kolumbien, Costa Rica, Ecuador und Mexiko. Für Teile der panamaischen Küste waren Wellenhöhen von bis zu 3 Metern möglich. Die Bundesführung der Linken begrüßt die geplanten Gespräche mit SPD und Grünen über eine gemeinsame Regierung in Berlin. In einem Beschluss betont der Parteivorstand, die Linke trage angesichts der politischen Lage eine besondere Verantwortung. Ein rot-grün-rotes Bündnis könne nach Ansicht des Gremiums einen politischen Wandel einleiten und dem Erstarken rechter Kräfte entgegenwirken. Soweit die Meldungen aus der Nachrichtenredaktion.
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7: Heißer Kakao? Check. Kuscheldecke? Check. Das Wochenende kann kommen. In der Herbstwetterredaktion ist Gisela Hoff. Am Wochenende wird es in Norddeutschland bei wechselnder Bewölkung immer wieder zu teils kräftiger Schauertätigkeit und vereinzelten Gewitter kommen. Im Süden ist es zunächst stärker bewölkt mit Regen, der sich aber im Verlauf des Wochenendes bis an die Alpen zurückzieht. Besonders am Sonntag gibt es im Süden und Norden einen Wechsel aus Sonne und Quellwolken mit erneuten Schauer und kurzen Gewitter an Nord- und Ostsee. Sonst ist es meist sonnig und trocken. Die Temperaturen erreichen 13 bis 19 Grad. In den Nächten weiterhin teils kräftige Schauer und Gewitter an Nord- und Ostsee sowie einzelne Schauer an den Alpen, die allerdings abklingen. Gebietsweise klart es auf und stellenweise bildet sich Nebel. Die Temperaturen sinken auf 9 bis 2 Grad. Die Woche beginnt mit einigen Auflockerungen, sonnigen Abschnitten und unterschiedlicher Bewölkung. Besonders im Küstenumfeld werden einzelne Schauer nicht ausgeschlossen. Die Temperaturen bleiben mit 12 bis 19 Grad unter der 20-Grad-Marke.
5: So viel zu den Nachrichten und dem Wetter. Wir wünschen allen Hörern weiterhin viel Spaß bei Fantastic Radio.
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6: Im Studio ist Michael Miem. Die Bundesregierung will ihre Strafmaßnahmen gegen Russland trotz einer Dieselvereinbarung zwischen US-Präsident Trump und Kreml-Chef Putin fortsetzen. Regierungssprecher Cornelius erklärte, Berlin stimme sich mit den europäischen Partnern bereits über weitere Sanktionen ab. Auch die militärische und politische Unterstützung der Ukraine soll nach Angaben der Bundesregierung unverändert weitergehen. Der 60-Jährige, der zwei Behördenmitarbeiter bei einer Waffenkontrolle in der Oberpfalz getötet haben soll, war früher selbst bei der Polizei in Ausbildung. Das haben die zuständigen Behörden eingeräumt. Nach Angaben der Polizei begann er diesen Weg 1988 in Bayern, wurde jedoch vor dem Abschluss wieder entlassen. Warum es dazu kam, teilten die Behörden nicht mit. Bei einer Messerattacke in einer Schule für Erwachsene in Warschau sind drei junge Frauen verletzt worden. Nach Angaben der Polizei soll eine 21-jährige Schülerin im Sekretariat auf die Frauen eingestochen haben, als diese Unterlagen abgeben wollten. Eine 17-Jährige kam mit Schnittverletzungen an den Unterarmen ins Krankenhaus. Zwei weitere Betroffene im Alter von 17 und 24 Jahren wurden vor Ort versorgt. Es ist bereits der dritte Messerangriff an einer polnischen Schule innerhalb weniger Tage. Die Polizei sieht bislang keinen Hinweis auf einen Zusammenhang mit den beiden vorherigen Taten, bei denen ein Mensch getötet und weitere 11 verletzt worden waren. Nach einem schweren Erdbeben in Panama ist die vorübergehende Tsunami-Warnung für Teile der Pazifikküste, Mittel- und Südamerikas sowie Mexikos wieder aufgehoben worden. Das teilte die zuständige Behörde einige Stunden nach der Warnung mit. Zuvor hatte das Pazifik-Tsunami-Warnzentrum vor gefährlichen Wellen in mehreren Ländern gewarnt, darunter Kolumbien, Costa Rica, Ecuador und Mexiko. Für Teile der panamaischen Küste waren Wellenhöhen von bis zu 3 Metern möglich. Die Bundesführung der Linken begrüßt die geplanten Gespräche mit SPD und Grünen über eine gemeinsame Regierung in Berlin. In einem Beschluss betont der Parteivorstand, die Linke trage angesichts der politischen Lage eine besondere Verantwortung. Ein rot-grün-rotes Bündnis könne nach Ansicht des Gremiums einen politischen Wandel einleiten und dem Erstarken rechter Kräfte entgegenwirken. Soweit die Meldungen aus der Nachrichtenredaktion. Mit Michael Miem. Bei einer Messerattacke in einer Schule für Erwachsene in Warschau sind drei junge Frauen verletzt worden. Nach Angaben der Polizei soll eine 21-jährige Schülerin im Sekretariat auf die Frauen eingestochen haben, als diese Unterlagen abgeben wollten. Eine 17-Jährige kam mit Schnittverletzungen an den Unterarmen ins Krankenhaus. Zwei weitere Betroffene im Alter von 17 und 24 Jahren wurden vor Ort versorgt. Es ist bereits der dritte Messerangriff an einer polnischen Schule innerhalb weniger Tage. Die Polizei sieht bislang keinen Hinweis auf einen Zusammenhang mit den beiden vorherigen Taten, bei denen ein Mensch getötet und weitere 11 verletzt worden waren. Der Hurrikan Isaias hat sich nach seinem Auftreffen auf die US-Golfküste zu einem posttropischen Wirbelsturm abgeschwächt. Das US-Hurrikan-Zentrum warnt dennoch vor lebensgefährlichen Überschwemmungen. Der Sturm zieht weiter ins Landesinnere in Richtung Alabama und Tennessee und erreicht Windgeschwindigkeiten von bis zu 100 Kilometern pro Stunde. Dazu kommen kräftige Regenfälle, die auch weit entfernt von der Küste plötzliche Überflutungen auslösen können. In Florida und Georgia besteht weiterhin Tornadogefahr. Nach einem schweren Erdbeben in Panama ist die vorübergehende Tsunami-Warnung für Teile der Pazifikküste, Mittel- und Südamerikas sowie Mexikos wieder aufgehoben worden. Das teilte die zuständige Behörde einige Stunden nach der Warnung mit. Zuvor hatte das Pazifik-Tsunami-Warnzentrum vor gefährlichen Wellen in mehreren Ländern gewarnt, darunter Kolumbien, Costa Rica, Ecuador und Mexiko. Für Teile der panamaischen Küste waren Wellenhöhen von bis zu 3 Metern möglich. Die Bundesführung der Linken begrüßt die geplanten Gespräche mit SPD und Grünen über eine gemeinsame Regierung in Berlin. In einem Beschluss betont der Parteivorstand, die Linke trage angesichts der politischen Lage eine besondere Verantwortung. Ein rot-grün-rotes Bündnis könne nach Ansicht des Gremiums einen politischen Wandel einleiten und dem Erstarken rechter Kräfte entgegenwirken. Soweit die Meldungen aus der Nachrichtenredaktion.
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1: Heißer Kakao? Check. Kuscheldecke? Check. Das Wochenende kann kommen. In der Herbstwetterredaktion ist Gisela Hoff. Am Wochenende wird es in Norddeutschland bei wechselnder Bewölkung immer wieder zu teils kräftiger Schauertätigkeit und vereinzelten Gewitter kommen. Im Süden ist es zunächst stärker bewölkt mit Regen, der sich aber im Verlauf des Wochenendes bis an die Alpen zurückzieht. Besonders am Sonntag gibt es im Süden und Norden einen Wechsel aus Sonne und Quellwolken mit erneuten Schauer und kurzen Gewitter an Nord- und Ostsee. Sonst ist es meist sonnig und trocken. Die Temperaturen erreichen 13 bis 19 Grad. In den Nächten weiterhin teils kräftige Schauer und Gewitter an Nord- und Ostsee sowie einzelne Schauer an den Alpen, die allerdings abklingen. Gebietsweise klart es auf und stellenweise bildet sich Nebel. Die Temperaturen sinken auf 9 bis 2 Grad. Die Woche beginnt mit einigen Auflockerungen, sonnigen Abschnitten und unterschiedlicher Bewölkung. Besonders im Küstenumfeld werden einzelne Schauer nicht ausgeschlossen. Die Temperaturen bleiben mit 12 bis 19 Grad unter der 20-Grad-Marke.
5: So viel zu den Nachrichten und dem Wetter. Wir wünschen allen Hörern weiterhin viel Spaß bei Fantastic Radio.
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6: Im Studio ist Michael Miem. Die Bundesregierung will ihre Strafmaßnahmen gegen Russland trotz einer Dieselvereinbarung zwischen US-Präsident Trump und Kreml-Chef Putin fortsetzen. Regierungssprecher Cornelius erklärte, Berlin stimme sich mit den europäischen Partnern bereits über weitere Sanktionen ab. Auch die militärische und politische Unterstützung der Ukraine soll nach Angaben der Bundesregierung unverändert weitergehen. Der 60-Jährige, der zwei Behördenmitarbeiter bei einer Waffenkontrolle in der Oberpfalz getötet haben soll, war früher selbst bei der Polizei in Ausbildung. Das haben die zuständigen Behörden eingeräumt. Nach Angaben der Polizei begann er diesen Weg 1988 in Bayern, wurde jedoch vor dem Abschluss wieder entlassen. Warum es dazu kam, teilten die Behörden nicht mit. Bei einer Messerattacke in einer Schule für Erwachsene in Warschau sind drei junge Frauen verletzt worden. Nach Angaben der Polizei soll eine 21-jährige Schülerin im Sekretariat auf die Frauen eingestochen haben, als diese Unterlagen abgeben wollten. Eine 17-Jährige kam mit Schnittverletzungen an den Unterarmen ins Krankenhaus. Zwei weitere Betroffene im Alter von 17 und 24 Jahren wurden vor Ort versorgt. Es ist bereits der dritte Messerangriff an einer polnischen Schule innerhalb weniger Tage. Die Polizei sieht bislang keinen Hinweis auf einen Zusammenhang mit den beiden vorherigen Taten, bei denen ein Mensch getötet und weitere 11 verletzt worden waren. Nach einem schweren Erdbeben in Panama ist die vorübergehende Tsunami-Warnung für Teile der Pazifikküste, Mittel- und Südamerikas sowie Mexikos wieder aufgehoben worden. Das teilte die zuständige Behörde einige Stunden nach der Warnung mit. Zuvor hatte das Pazifik-Tsunami-Warnzentrum vor gefährlichen Wellen in mehreren Ländern gewarnt, darunter Kolumbien, Costa Rica, Ecuador und Mexiko. Für Teile der panamaischen Küste waren Wellenhöhen von bis zu 3 Metern möglich. Die Bundesführung der Linken begrüßt die geplanten Gespräche mit SPD und Grünen über eine gemeinsame Regierung in Berlin. In einem Beschluss betont der Parteivorstand, die Linke trage angesichts der politischen Lage eine besondere Verantwortung. Ein rot-grün-rotes Bündnis könne nach Ansicht des Gremiums einen politischen Wandel einleiten und dem Erstarken rechter Kräfte entgegenwirken. Soweit die Meldungen aus der Nachrichtenredaktion.
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7: Heißer Kakao? Check. Kuscheldecke? Check. Das Wochenende kann kommen. In der Herbstwetterredaktion ist Gisela Hoff. Am Wochenende wird es in Norddeutschland bei wechselnder Bewölkung immer wieder zu teils kräftiger Schauertätigkeit und vereinzelten Gewitter kommen. Im Süden ist es zunächst stärker bewölkt mit Regen, der sich aber im Verlauf des Wochenendes bis an die Alpen zurückzieht. Besonders am Sonntag gibt es im Süden und Norden einen Wechsel aus Sonne und Quellwolken mit erneuten Schauer und kurzen Gewitter an Nord- und Ostsee. Sonst ist es meist sonnig und trocken. Die Temperaturen erreichen 13 bis 19 Grad. In den Nächten weiterhin teils kräftige Schauer und Gewitter an Nord- und Ostsee sowie einzelne Schauer an den Alpen, die allerdings abklingen. Gebietsweise klart es auf und stellenweise bildet sich Nebel. Die Temperaturen sinken auf 9 bis 2 Grad. Die Woche beginnt mit einigen Auflockerungen, sonnigen Abschnitten und unterschiedlicher Bewölkung. Besonders im Küstenumfeld werden einzelne Schauer nicht ausgeschlossen. Die Temperaturen bleiben mit 12 bis 19 Grad unter der 20-Grad-Marke.
5: So viel zu den Nachrichten und dem Wetter. Wir wünschen allen Hörern weiterhin viel Spaß bei Fantastic Radio.
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6: Im Studio ist Michael Miem. Die Bundesregierung will ihre Strafmaßnahmen gegen Russland trotz einer Dieselvereinbarung zwischen US-Präsident Trump und Kreml-Chef Putin fortsetzen. Regierungssprecher Cornelius erklärte, Berlin stimme sich mit den europäischen Partnern bereits über weitere Sanktionen ab. Auch die militärische und politische Unterstützung der Ukraine soll nach Angaben der Bundesregierung unverändert weitergehen. Der 60-Jährige, der zwei Behördenmitarbeiter bei einer Waffenkontrolle in der Oberpfalz getötet haben soll, war früher selbst bei der Polizei in Ausbildung. Das haben die zuständigen Behörden eingeräumt. Nach Angaben der Polizei begann er diesen Weg 1988 in Bayern, wurde jedoch vor dem Abschluss wieder entlassen. Warum es dazu kam, teilten die Behörden nicht mit. Bei einer Messerattacke in einer Schule für Erwachsene in Warschau sind drei junge Frauen verletzt worden. Nach Angaben der Polizei soll eine 21-jährige Schülerin im Sekretariat auf die Frauen eingestochen haben, als diese Unterlagen abgeben wollten. Eine 17-Jährige kam mit Schnittverletzungen an den Unterarmen ins Krankenhaus. Zwei weitere Betroffene im Alter von 17 und 24 Jahren wurden vor Ort versorgt. Es ist bereits der dritte Messerangriff an einer polnischen Schule innerhalb weniger Tage. Die Polizei sieht bislang keinen Hinweis auf einen Zusammenhang mit den beiden vorherigen Taten, bei denen ein Mensch getötet und weitere 11 verletzt worden waren. Nach einem schweren Erdbeben in Panama ist die vorübergehende Tsunami-Warnung für Teile der Pazifikküste, Mittel- und Südamerikas sowie Mexikos wieder aufgehoben worden. Das teilte die zuständige Behörde einige Stunden nach der Warnung mit. Zuvor hatte das Pazifik-Tsunami-Warnzentrum vor gefährlichen Wellen in mehreren Ländern gewarnt, darunter Kolumbien, Costa Rica, Ecuador und Mexiko. Für Teile der panamaischen Küste waren Wellenhöhen von bis zu 3 Metern möglich. Die Bundesführung der Linken begrüßt die geplanten Gespräche mit SPD und Grünen über eine gemeinsame Regierung in Berlin. In einem Beschluss betont der Parteivorstand, die Linke trage angesichts der politischen Lage eine besondere Verantwortung. Ein rot-grün-rotes Bündnis könne nach Ansicht des Gremiums einen politischen Wandel einleiten und dem Erstarken rechter Kräfte entgegenwirken. Soweit die Meldungen aus der Nachrichtenredaktion.
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7: Heißer Kakao? Check. Kuscheldecke? Check. Das Wochenende kann kommen. In der Herbstwetterredaktion ist Gisela Hoff. Am Wochenende wird es in Norddeutschland bei wechselnder Bewölkung immer wieder zu teils kräftiger Schauertätigkeit und vereinzelten Gewitter kommen. Im Süden ist es zunächst stärker bewölkt mit Regen, der sich aber im Verlauf des Wochenendes bis an die Alpen zurückzieht. Besonders am Sonntag gibt es im Süden und Norden einen Wechsel aus Sonne und Quellwolken mit erneuten Schauer und kurzen Gewitter an Nord- und Ostsee. Sonst ist es meist sonnig und trocken. Die Temperaturen erreichen 13 bis 19 Grad. In den Nächten weiterhin teils kräftige Schauer und Gewitter an Nord- und Ostsee sowie einzelne Schauer an den Alpen, die allerdings abklingen. Gebietsweise klart es auf und stellenweise bildet sich Nebel. Die Temperaturen sinken auf 9 bis 2 Grad. Die Woche beginnt mit einigen Auflockerungen, sonnigen Abschnitten und unterschiedlicher Bewölkung. Besonders im Küstenumfeld werden einzelne Schauer nicht ausgeschlossen. Die Temperaturen bleiben mit 12 bis 19 Grad unter der 20-Grad-Marke.
5: So viel zu den Nachrichten und dem Wetter. Wir wünschen allen Hörern weiterhin viel Spaß bei Fantastic Radio.
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6: Im Studio ist Michael Miem. Die Bundesregierung will ihre Strafmaßnahmen gegen Russland trotz einer Dieselvereinbarung zwischen US-Präsident Trump und Kreml-Chef Putin fortsetzen. Regierungssprecher Cornelius erklärte, Berlin stimme sich mit den europäischen Partnern bereits über weitere Sanktionen ab. Auch die militärische und politische Unterstützung der Ukraine soll nach Angaben der Bundesregierung unverändert weitergehen. Der 60-Jährige, der zwei Behördenmitarbeiter bei einer Waffenkontrolle in der Oberpfalz getötet haben soll, war früher selbst bei der Polizei in Ausbildung. Das haben die zuständigen Behörden eingeräumt. Nach Angaben der Polizei begann er diesen Weg 1988 in Bayern, wurde jedoch vor dem Abschluss wieder entlassen. Warum es dazu kam, teilten die Behörden nicht mit. Bei einer Messerattacke in einer Schule für Erwachsene in Warschau sind drei junge Frauen verletzt worden. Nach Angaben der Polizei soll eine 21-jährige Schülerin im Sekretariat auf die Frauen eingestochen haben, als diese Unterlagen abgeben wollten. Eine 17-Jährige kam mit Schnittverletzungen an den Unterarmen ins Krankenhaus. Zwei weitere Betroffene im Alter von 17 und 24 Jahren wurden vor Ort versorgt. Es ist bereits der dritte Messerangriff an einer polnischen Schule innerhalb weniger Tage. Die Polizei sieht bislang keinen Hinweis auf einen Zusammenhang mit den beiden vorherigen Taten, bei denen ein Mensch getötet und weitere 11 verletzt worden waren. Nach einem schweren Erdbeben in Panama ist die vorübergehende Tsunami-Warnung für Teile der Pazifikküste, Mittel- und Südamerikas sowie Mexikos wieder aufgehoben worden. Das teilte die zuständige Behörde einige Stunden nach der Warnung mit. Zuvor hatte das Pazifik-Tsunami-Warnzentrum vor gefährlichen Wellen in mehreren Ländern gewarnt, darunter Kolumbien, Costa Rica, Ecuador und Mexiko. Für Teile der panamaischen Küste waren Wellenhöhen von bis zu 3 Metern möglich. Die Bundesführung der Linken begrüßt die geplanten Gespräche mit SPD und Grünen über eine gemeinsame Regierung in Berlin. In einem Beschluss betont der Parteivorstand, die Linke trage angesichts der politischen Lage eine besondere Verantwortung. Ein rot-grün-rotes Bündnis könne nach Ansicht des Gremiums einen politischen Wandel einleiten und dem Erstarken rechter Kräfte entgegenwirken. Soweit die Meldungen aus der Nachrichtenredaktion.
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7: Heißer Kakao? Check. Kuscheldecke? Check. Das Wochenende kann kommen. In der Herbstwetterredaktion ist Gisela Hoff. Am Wochenende wird es in Norddeutschland bei wechselnder Bewölkung immer wieder zu teils kräftiger Schauertätigkeit und vereinzelten Gewitter kommen. Im Süden ist es zunächst stärker bewölkt mit Regen, der sich aber im Verlauf des Wochenendes bis an die Alpen zurückzieht. Besonders am Sonntag gibt es im Süden und Norden einen Wechsel aus Sonne und Quellwolken mit erneuten Schauer und kurzen Gewitter an Nord- und Ostsee. Sonst ist es meist sonnig und trocken. Die Temperaturen erreichen 13 bis 19 Grad. In den Nächten weiterhin teils kräftige Schauer und Gewitter an Nord- und Ostsee sowie einzelne Schauer an den Alpen, die allerdings abklingen. Gebietsweise klart es auf und stellenweise bildet sich Nebel. Die Temperaturen sinken auf 9 bis 2 Grad. Die Woche beginnt mit einigen Auflockerungen, sonnigen Abschnitten und unterschiedlicher Bewölkung. Besonders im Küstenumfeld werden einzelne Schauer nicht ausgeschlossen. Die Temperaturen bleiben mit 12 bis 19 Grad unter der 20-Grad-Marke.
5: So viel zu den Nachrichten und dem Wetter. Wir wünschen allen Hörern weiterhin viel Spaß bei Fantastic Radio.
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6: Im Studio ist Michael Miem. Die Bundesregierung will ihre Strafmaßnahmen gegen Russland trotz einer Dieselvereinbarung zwischen US-Präsident Trump und Kreml-Chef Putin fortsetzen. Regierungssprecher Cornelius erklärte, Berlin stimme sich mit den europäischen Partnern bereits über weitere Sanktionen ab. Auch die militärische und politische Unterstützung der Ukraine soll nach Angaben der Bundesregierung unverändert weitergehen. Der 60-Jährige, der zwei Behördenmitarbeiter bei einer Waffenkontrolle in der Oberpfalz getötet haben soll, war früher selbst bei der Polizei in Ausbildung. Das haben die zuständigen Behörden eingeräumt. Nach Angaben der Polizei begann er diesen Weg 1988 in Bayern, wurde jedoch vor dem Abschluss wieder entlassen. Warum es dazu kam, teilten die Behörden nicht mit. Bei einer Messerattacke in einer Schule für Erwachsene in Warschau sind drei junge Frauen verletzt worden. Nach Angaben der Polizei soll eine 21-jährige Schülerin im Sekretariat auf die Frauen eingestochen haben, als diese Unterlagen abgeben wollten. Eine 17-Jährige kam mit Schnittverletzungen an den Unterarmen ins Krankenhaus. Zwei weitere Betroffene im Alter von 17 und 24 Jahren wurden vor Ort versorgt. Es ist bereits der dritte Messerangriff an einer polnischen Schule innerhalb weniger Tage. Die Polizei sieht bislang keinen Hinweis auf einen Zusammenhang mit den beiden vorherigen Taten, bei denen ein Mensch getötet und weitere 11 verletzt worden waren. Nach einem schweren Erdbeben in Panama ist die vorübergehende Tsunami-Warnung für Teile der Pazifikküste, Mittel- und Südamerikas sowie Mexikos wieder aufgehoben worden. Das teilte die zuständige Behörde einige Stunden nach der Warnung mit. Zuvor hatte das Pazifik-Tsunami-Warnzentrum vor gefährlichen Wellen in mehreren Ländern gewarnt, darunter Kolumbien, Costa Rica, Ecuador und Mexiko. Für Teile der panamaischen Küste waren Wellenhöhen von bis zu 3 Metern möglich. Die Bundesführung der Linken begrüßt die geplanten Gespräche mit SPD und Grünen über eine gemeinsame Regierung in Berlin. In einem Beschluss betont der Parteivorstand, die Linke trage angesichts der politischen Lage eine besondere Verantwortung. Ein rot-grün-rotes Bündnis könne nach Ansicht des Gremiums einen politischen Wandel einleiten und dem Erstarken rechter Kräfte entgegenwirken. Soweit die Meldungen aus der Nachrichtenredaktion.
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7: Heißer Kakao? Check. Kuscheldecke? Check. Das Wochenende kann kommen. In der Herbstwetterredaktion ist Gisela Hoff. Am Wochenende wird es in Norddeutschland bei wechselnder Bewölkung immer wieder zu teils kräftiger Schauertätigkeit und vereinzelten Gewitter kommen. Im Süden ist es zunächst stärker bewölkt mit Regen, der sich aber im Verlauf des Wochenendes bis an die Alpen zurückzieht. Besonders am Sonntag gibt es im Süden und Norden einen Wechsel aus Sonne und Quellwolken mit erneuten Schauer und kurzen Gewitter an Nord- und Ostsee. Sonst ist es meist sonnig und trocken. Die Temperaturen erreichen 13 bis 19 Grad. In den Nächten weiterhin teils kräftige Schauer und Gewitter an Nord- und Ostsee sowie einzelne Schauer an den Alpen, die allerdings abklingen. Gebietsweise klart es auf und stellenweise bildet sich Nebel. Die Temperaturen sinken auf 9 bis 2 Grad. Die Woche beginnt mit einigen Auflockerungen, sonnigen Abschnitten und unterschiedlicher Bewölkung. Besonders im Küstenumfeld werden einzelne Schauer nicht ausgeschlossen. Die Temperaturen bleiben mit 12 bis 19 Grad unter der 20-Grad-Marke.
5: So viel zu den Nachrichten und dem Wetter. Wir wünschen allen Hörern weiterhin viel Spaß bei Fantastic Radio.
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6: Im Studio ist Michael Miem. Die Bundesregierung will ihre Strafmaßnahmen gegen Russland trotz einer Dieselvereinbarung zwischen US-Präsident Trump und Kreml-Chef Putin fortsetzen. Regierungssprecher Cornelius erklärte, Berlin stimme sich mit den europäischen Partnern bereits über weitere Sanktionen ab. Auch die militärische und politische Unterstützung der Ukraine soll nach Angaben der Bundesregierung unverändert weitergehen. Der 60-Jährige, der zwei Behördenmitarbeiter bei einer Waffenkontrolle in der Oberpfalz getötet haben soll, war früher selbst bei der Polizei in Ausbildung. Das haben die zuständigen Behörden eingeräumt. Nach Angaben der Polizei begann er diesen Weg 1988 in Bayern, wurde jedoch vor dem Abschluss wieder entlassen. Warum es dazu kam, teilten die Behörden nicht mit. Bei einer Messerattacke in einer Schule für Erwachsene in Warschau sind drei junge Frauen verletzt worden. Nach Angaben der Polizei soll eine 21-jährige Schülerin im Sekretariat auf die Frauen eingeschlagen.

0: gestochen haben, als diese Unterlagen abgeben wollten. Eine 17-Jährige kam mit Schnittverletzungen an den Unterarmen ins Krankenhaus. Zwei weitere Betroffene im Alter von 17 und 24 Jahren wurden vor Ort versorgt. Es ist bereits der dritte Messerangriff an einer polnischen Schule innerhalb weniger Tage. Die Polizei sieht bislang keinen Hinweis auf einen Zusammenhang mit den beiden vorherigen Taten, bei denen ein Mensch getötet und weitere 11 verletzt worden waren. Nach einem schweren Erdbeben in Panama ist die vorübergehende Tsunami-Warnung für Teile der Pazifikküste, Mittel- und Südamerikas sowie Mexikos wieder aufgehoben worden. Das teilte die zuständige Behörde einige Stunden nach der Warnung mit. Zuvor hatte das Pazifik-Tsunami-Warnzentrum vor gefährlichen Wellen in mehreren Ländern gewarnt, darunter Kolumbien, Costa Rica, Ecuador und Mexiko. Für Teile der panamaischen Küste waren Wellenhöhen von bis zu 3 Metern möglich. Die Bundesführung der Linken begrüßt die geplanten Gespräche mit SPD und Grünen über eine gemeinsame Regierung in Berlin. In einem Beschluss betont der Parteivorstand, die Linke trage angesichts der politischen Lage eine besondere Verantwortung. Ein rot-grün-rotes Bündnis könne nach Ansicht des Gremiums einen politischen Wandel einleiten und dem Erstarken rechter Kräfte entgegenwirken. Soweit die Meldungen aus der Nachrichtenredaktion.
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2: Heißer Kakao? Check. Kuscheldecke? Check. Das Wochenende kann kommen. In der Herbstwetterredaktion ist Gisela Hoff. Am Wochenende wird es in Norddeutschland bei wechselnder Bewölkung immer wieder zu teils kräftiger Schauertätigkeit und vereinzelten Gewitter kommen. Im Süden ist es zunächst stärker bewölkt mit Regen, der sich aber im Verlauf des Wochenendes bis an die Alpen zurückzieht. Besonders am Sonntag gibt es im Süden und Norden einen Wechsel aus Sonne und Quellwolken mit erneuten Schauer und kurzen Gewitter an Nord- und Ostsee. Sonst ist es meist sonnig und trocken. Die Temperaturen erreichen 13 bis 19 Grad. In den Nächten weiterhin teils kräftige Schauer und Gewitter an Nord- und Ostsee sowie einzelne Schauer an den Alpen, die allerdings abklingen. Gebietsweise klart es auf und stellenweise bildet sich Nebel. Die Temperaturen sinken auf 9 bis 2 Grad. Die Woche beginnt mit einigen Auflockerungen, sonnigen Abschnitten und unterschiedlicher Bewölkung. Besonders im Küstenumfeld werden einzelne Schauer nicht ausgeschlossen. Die Temperaturen bleiben mit 12 bis 19 Grad unter der 20-Grad-Marke.
1: So viel zu den Nachrichten und dem Wetter. Wir wünschen allen Hörern weiterhin viel Spaß bei Fantastic Radio.
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6: Im Studio ist Michael Miem. Die Bundesregierung will ihre Strafmaßnahmen gegen Russland trotz einer Dieselvereinbarung zwischen US-Präsident Trump und Kreml-Chef Putin fortsetzen. Regierungssprecher Cornelius erklärte, Berlin stimme sich mit den europäischen Partnern bereits über weitere Sanktionen ab. Auch die militärische und politische Unterstützung der Ukraine soll nach Angaben der Bundesregierung unverändert weitergehen. Der 60-Jährige, der zwei Behördenmitarbeiter bei einer Waffenkontrolle in der Oberpfalz getötet haben soll, war früher selbst bei der Polizei in Ausbildung. Das haben die zuständigen Behörden eingeräumt. Nach Angaben

0: Wegen der Polizei begann er diesen Weg 1988 in Bayern, wurde jedoch vor dem Abschluss wieder entlassen. Warum es dazu kam, teilten die Behörden nicht mit. Bei einer Messerattacke in einer Schule für Erwachsene in Warschau sind 3 junge Frauen verletzt worden. Nach Angaben der Polizei soll eine 21-jährige Schülerin im Sekretariat auf die Frauen eingestochen haben, als diese Unterlagen abgeben wollten. Eine 17-Jährige kam mit Schnittverletzungen an den Unterarmen ins Krankenhaus. 2 weitere Betroffene im Alter von 17 und 24 Jahren wurden vor Ort versorgt. Es ist bereits der 3. Messerangriff an einer polnischen Schule innerhalb weniger Tage. Die Polizei sieht bislang keinen Hinweis auf einen Zusammenhang mit den beiden vorherigen Taten, bei denen 1 Mensch getötet und weitere 11 verletzt worden waren. Nach einem schweren Erdbeben in Panama ist die vorübergehende Tsunami-Warnung für Teile der Pazifikküste, Mittel- und Südamerikas sowie Mexikos wieder aufgehoben worden. Das teilte die zuständige Behörde einige Stunden nach der Warnung mit. Zuvor hatte das Pazifik-Tsunami-Warnzentrum vor gefährlichen Wellen in mehreren Ländern gewarnt, darunter Kolumbien, Costa Rica, Ecuador und Mexiko. Für Teile der panamaischen Küste waren Wellenhöhen von bis zu 3 Metern möglich. Die Bundesführung der Linken begrüßt die geplanten Gespräche mit SPD und Grünen über eine gemeinsame Regierung in Berlin. In einem Beschluss betont der Parteivorstand, die Linke trage angesichts der politischen Lage eine besondere Verantwortung. Ein rot-grün-rotes Bündnis könne nach Ansicht des Gremiums einen politischen Wandel einleiten und dem Erstarken rechter Kräfte entgegenwirken. Soweit die Meldungen aus der Nachrichtenredaktion.
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2: Heißer Kakao? Check. Kuscheldecke? Check. Das Wochenende kann kommen. In der Herbstwetterredaktion ist Gisela Hoff. Am Wochenende wird es in Norddeutschland bei wechselnder Bewölkung immer wieder zu teils kräftiger Schauertätigkeit und vereinzelten Gewitter kommen. Im Süden ist es zunächst stärker bewölkt mit Regen, der sich aber im Verlauf des Wochenendes bis an die Alpen zurückzieht. Besonders am Sonntag gibt es im Süden und Norden einen Wechsel aus Sonne und Quellwolken mit erneuten Schauer und kurzen Gewitter an Nord- und Ostsee. Sonst ist es meist sonnig und trocken. Die Temperaturen erreichen 13 bis 19 Grad. In den Nächten weiterhin teils kräftige Schauer und Gewitter an Nord- und Ostsee sowie einzelne Schauer an den Alpen, die allerdings abklingen. Gebietsweise klart es auf und stellenweise bildet sich Nebel. Die Temperaturen sinken auf 9 bis 2 Grad. Die Woche beginnt mit einigen Auflockerungen, sonnigen Abschnitten und unterschiedlicher Bewölkung. Besonders im Küstenumfeld werden einzelne Schauer nicht ausgeschlossen. Die Temperaturen bleiben mit 12 bis 19 Grad unter der 20-Grad-Marke.
1: So viel zu den Nachrichten und dem Wetter. Wir wünschen allen Hörern weiterhin viel Spaß bei Fantastic Radio.
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6: Im Studio ist Michael Miem. Die Bundesregierung will ihre Strafmaßnahmen gegen Russland trotz einer Dieselvereinbarung zwischen US-Präsident Trump

0: und Kreml-Chef Putin fortsetzen. Regierungssprecher Cornelius erklärte, Berlin stimme sich mit den europäischen Partnern bereits über weitere Sanktionen ab. Auch die militärische und politische Unterstützung der Ukraine soll nach Angaben der Bundesregierung unverändert weitergehen. Der 60-Jährige, der zwei Behördenmitarbeiter bei einer Waffenkontrolle in der Oberpfalz getötet haben soll, war früher selbst bei der Polizei in Ausbildung. Das haben die zuständigen Behörden eingeräumt. Nach Angaben der Polizei begann er diesen Weg 1988 in Bayern, wurde jedoch vor dem Abschluss wieder entlassen. Warum es dazu kam, teilten die Behörden nicht mit. Bei einer Messerattacke in einer Schule für Erwachsene in Warschau sind drei junge Frauen verletzt worden. Nach Angaben der Polizei soll eine 21-jährige Schülerin im Sekretariat auf die Frauen eingestochen haben, als diese Unterlagen abgeben wollten. Eine 17-Jährige kam mit Schnittverletzungen an den Unterarmen ins Krankenhaus. Zwei weitere Betroffene im Alter von 17 und 24 Jahren wurden vor Ort versorgt. Es ist bereits der dritte Messerangriff an einer polnischen Schule innerhalb weniger Tage. Die Polizei sieht bislang keinen Hinweis auf einen Zusammenhang mit den beiden vorherigen Taten, bei denen ein Mensch getötet und weitere 11 verletzt worden waren. Nach einem schweren Erdbeben in Panama ist die vorübergehende Tsunami-Warnung für Teile der Pazifikküste, Mittel- und Südamerikas sowie Mexikos wieder aufgehoben worden. Das teilte die zuständige Behörde einige Stunden nach der Warnung mit. Zuvor hatte das Pazifik-Tsunami-Warnzentrum vor gefährlichen Wellen in mehreren Ländern gewarnt, darunter Kolumbien, Costa Rica, Ecuador und Mexiko. Für Teile der panamaischen Küste waren Wellenhöhen von bis zu 3 Metern möglich. Die Bundesführung der Linken begrüßt die geplanten Gespräche mit SPD und Grünen über eine gemeinsame Regierung in Berlin. In einem Beschluss betont der Parteivorstand, die Linke trage angesichts der politischen Lage eine besondere Verantwortung. Ein rot-grün-rotes Bündnis könne nach Ansicht des Gremiums einen politischen Wandel einleiten und dem Erstarken rechter Kräfte entgegenwirken. Soweit die Meldungen aus der Nachrichtenredaktion.
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2: Heißer Kakao? Check. Kuscheldecke? Check. Das Wochenende kann kommen. In der Herbstwetterredaktion ist Gisela Hoff. Am Wochenende wird es in Norddeutschland bei wechselnder Bewölkung immer wieder zu teils kräftiger Schauertätigkeit und vereinzelten Gewitter kommen. Im Süden ist es zunächst stärker bewölkt mit Regen, der sich aber im Verlauf des Wochenendes bis an die Alpen zurückzieht. Besonders am Sonntag gibt es im Süden und Norden einen Wechsel aus Sonne und Quellwolken mit erneuten Schauer und kurzen Gewitter an Nord- und Ostsee. Sonst ist es meist sonnig und trocken. Die Temperaturen erreichen 13 bis 19 Grad. In den Nächten weiterhin teils kräftige Schauer und Gewitter an Nord- und Ostsee sowie einzelne Schauer an den Alpen, die allerdings abklingen. Gebietsweise klart es auf und stellenweise bildet sich Nebel. Die Temperaturen sinken auf 9 bis 2 Grad. Die Woche beginnt mit einigen Auflockerungen, sonnigen Abschnitten und unterschiedlicher Bewölkung. Besonders im Küstenumfeld werden einzelne Schauer nicht ausgeschlossen. Die Temperaturen bleiben mit 12 bis 19 Grad unter der 20-Grad-Marke.
1: So viel zu den Nachrichten und dem Wetter. Wir wünschen allen Hörern weiterhin viel Spaß bei Fantastic Radio.
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6: Im Studio ist Michael Miem. Die Bundesregierung will ihre Strafmaßnahmen gegen Russland trotz einer Dieselvereinbarung zwischen US-Präsident Trump und Kreml-Chef Putin fortsetzen. Regierungssprecher Cornelius erklärte, Berlin stimme sich mit den europäischen Partnern bereits über weitere Sanktionen ab. Auch die militärische und politische Unterstützung der Ukraine soll nach Angaben der Bundesregierung unverändert weitergehen. Der 60-Jährige, der zwei Behördenmitarbeiter bei einer Waffenkontrolle in der Oberpfalz getötet haben soll, war früher selbst bei der Polizei in Ausbildung. Das haben die zuständigen Behörden eingeräumt. Nach Angaben der Polizei begann er diesen Weg 1988 in Bayern, wurde jedoch vor dem Abschluss wieder entlassen. Warum es dazu kam, teilten die Behörden nicht mit. Bei einer Messerattacke in einer Schule für Erwachsene in Warschau sind drei junge Frauen verletzt worden. Nach Angaben der Polizei soll eine 21-jährige Schülerin im Sekretariat auf die Frauen eingestochen haben, als diese Unterlagen abgeben wollten. Eine 17-Jährige kam mit Schnittverletzungen an den Unterarmen ins Krankenhaus. Zwei weitere Betroffene im Alter von 17 und 24 Jahren wurden vor Ort versorgt. Es ist bereits der dritte Messerangriff an einer polnischen Schule innerhalb weniger Tage. Die Polizei sieht bislang keinen Hinweis auf einen Zusammenhang mit den beiden vorherigen Taten, bei denen ein Mensch getötet und weitere 11 verletzt worden waren. Nach einem schweren Erdbeben in Panama ist die vorübergehende Tsunami-Warnung für Teile der Pazifikküste, Mittel- und Südamerikas sowie Mexikos wieder aufgehoben worden. Das teilte die zuständige Behörde einige Stunden nach der Warnung mit. Zuvor hatte das Pazifik-Tsunami-Warnzentrum vor gefährlichen Wellen in mehreren Ländern gewarnt, darunter Kolumbien, Costa Rica, Ecuador und Mexiko. Für Teile der panamaischen Küste waren Wellenhöhen von bis zu 3 Metern möglich. Die Bundesführung der Linken begrüßt die geplanten Gespräche mit SPD und Grünen über eine gemeinsame Regierung in Berlin.

0: In einem Beschluss betont der Parteivorstand, Die Linke trage angesichts der politischen Lage eine besondere Verantwortung. Ein rot-grün-rotes Bündnis könne nach Ansicht des Gremiums einen politischen Wandel einleiten und dem Erstarken rechter Kräfte entgegenwirken. Soweit die Meldungen aus der Nachrichtenredaktion.
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2: Heißer Kakao? Check. Kuscheldecke? Check. Das Wochenende kann kommen. In der Herbstwetterredaktion ist Gisela Hoff. Am Wochenende wird es in Norddeutschland bei wechselnder Bewölkung immer wieder zu teils kräftiger Schauertätigkeit und vereinzelten Gewitter kommen. Im Süden ist es zunächst stärker bewölkt mit Regen, der sich aber im Verlauf des Wochenendes bis an die Alpen zurückzieht. Besonders am Sonntag gibt es im Süden und Norden einen Wechsel aus Sonne und Quellwolken mit erneuten Schauer und kurzen Gewitter an Nord- und Ostsee. Sonst ist es meist sonnig und trocken. Die Temperaturen erreichen 13 bis 19 Grad. In den Nächten weiterhin teils kräftige Schauer und Gewitter an Nord- und Ostsee sowie einzelne Schauer an den Alpen, die allerdings abklingen. Gebietsweise klart es auf und stellenweise bildet sich Nebel. Die Temperaturen sinken auf 9 bis 2 Grad. Die Woche beginnt mit einigen Auflockerungen, sonnigen Abschnitten und unterschiedlicher Bewölkung. Besonders im Küstenumfeld werden einzelne Schauer nicht ausgeschlossen. Die Temperaturen bleiben mit 12 bis 19 Grad unter der 20-Grad-Marke.
1: So viel zu den Nachrichten und dem Wetter. Wir wünschen allen Hörern weiterhin viel Spaß bei Fantastic Radio.
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6: Im Studio ist Michael Miem. Die Bundesregierung will ihre Strafmaßnahmen gegen Russland trotz einer Dieselvereinbarung zwischen US-Präsident Trump und Kreml-Chef Putin fortsetzen. Regierungssprecher Cornelius erklärte, Berlin stimme sich mit den europäischen Partnern bereits über weitere Sanktionen ab. Auch die militärische und politische Unterstützung der Ukraine soll nach Angaben der Bundesregierung unverändert weitergehen. Der 60-Jährige, der zwei Behördenmitarbeiter bei einer Waffenkontrolle in der Oberpfalz getötet haben soll, war früher selbst bei der Polizei in Ausbildung. Das haben die zuständigen Behörden eingeräumt. Nach Angaben der Polizei begann er diesen Weg 1988 in Bayern, wurde jedoch vor dem Abschluss wieder entlassen. Warum es dazu kam, teilten die Behörden nicht mit. Bei einer Messerattacke in einer Schule für Erwachsene in Warschau sind drei junge Frauen verletzt worden. Nach Angaben der Polizei soll eine 21-jährige Schülerin im Sekretariat auf die Frauen eingestochen haben, als diese Unterlagen abgeben wollten. Eine 17-Jährige kam mit Schnittverletzungen an den Unterarmen ins Krankenhaus. Zwei weitere Betroffene im Alter von 17 und 24 Jahren wurden vor Ort versorgt. Es ist bereits der dritte Messerangriff an einer polnischen Schule innerhalb weniger Tage. Die Polizei sieht bislang keinen Hinweis auf einen Zusammenhang mit den beiden vorherigen Taten, bei denen ein Mensch getötet und weitere 11 verletzt worden waren. Nach einem schweren Erdbeben in Panama ist die vorübergehende Tsunami-Warnung für Teile der Pazifikküste, Mittel- und Südamerikas sowie Mexikos wieder aufgehoben worden. Das teilte die zuständige Behörde einige Stunden nach der Warnung mit. Zuvor hatte das Pazifik-Tsunami-Warnzentrum vor gefährlichen Wellen in mehreren Ländern gewarnt, darunter Kolumbien, Costa Rica, Ecuador und Mexiko. Für Teile der panamaischen Küste waren Wellenhöhen von bis zu 3 Metern möglich. Die Bundesführung der Linken begrüßt die geplanten Gespräche mit SPD und Grünen über eine gemeinsame Regierung in Berlin. In einem Beschluss betont der Parteivorstand, die Linke trage angesichts der politischen Lage eine besondere Verantwortung. Ein rot-grün-rotes Bündnis könne nach Ansicht des Gremiums einen politischen Wandel einleiten und dem Erstarken rechter Kräfte entgegenwirken. Soweit die Meldungen aus der Nachrichtenredaktion.
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7: Heißer Kakao? Check. Kuscheldecke? Check. Das Wochenende kann kommen. In der Herbstwetterredaktion ist Gisela Hoff. Am Wochenende wird es in Norddeutschland bei wechselnder Bewölkung immer wieder zu teils kräftiger Schauertätigkeit und vereinzelten Gewitter kommen. Im Süden ist es zunächst stärker bewölkt mit Regen, der sich aber im Verlauf des Wochenendes bis an die Alpen zurückzieht. Besonders am Sonntag gibt es im Süden und Norden einen Wechsel aus Sonne und Quellwolken mit erneuten Schauer und kurzen Gewitter an Nord- und Ostsee. Sonst ist es meist sonnig und trocken. Die Temperaturen erreichen 13 bis 19 Grad. In den Nächten weiterhin teils kräftige Schauer und Gewitter an Nord- und Ostsee sowie einzelne Schauer an den Alpen, die allerdings abklingen. Gebietsweise klart es auf und stellenweise bildet sich Nebel. Die Temperaturen sinken auf 9 bis 2 Grad. Die Woche beginnt mit einigen Auflockerungen, sonnigen Abschnitten und unterschiedlicher Bewölkung. Besonders im Küstenumfeld werden einzelne Schauer nicht ausgeschlossen. Die Temperaturen bleiben mit 12 bis 19 Grad unter der 20-Grad-Marke.
5: So viel zu den Nachrichten und dem Wetter. Wir wünschen allen Hörern weiterhin viel Spaß bei Fantastic Radio.
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0: Putin fortsetzen. Regierungssprecher Cornelius erklärte, Berlin stimme sich mit den europäischen Partnern bereits über weitere Sanktionen ab. Auch die militärische und politische Unterstützung der Ukraine soll nach Angaben der Bundesregierung unverändert weitergehen. Der 60-Jährige, der zwei Behördenmitarbeiter bei einer Waffenkontrolle in der Oberpfalz getötet haben soll, war früher selbst bei der Polizei in Ausbildung. Das haben die zuständigen Behörden eingeräumt. Nach Angaben der Polizei begann er diesen Weg 1988 in Bayern, wurde jedoch vor dem Abschluss wieder entlassen. Warum es dazu kam, teilten die Behörden nicht mit. Bei einer Messerattacke in einer Schule für Erwachsene in Warschau sind drei junge Frauen verletzt worden. Nach Angaben der Polizei soll eine 21-jährige Schülerin im Sekretariat auf die Frauen eingestochen haben, als diese Unterlagen abgeben wollten. Eine 17-Jährige kam mit Schnittverletzungen an den Unterarmen ins Krankenhaus. Zwei weitere Betroffene im Alter von 17 und 24 Jahren wurden vor Ort versorgt. Es ist bereits der dritte Messerangriff an einer polnischen Schule innerhalb weniger Tage. Die Polizei sieht bislang keinen Hinweis auf einen Zusammenhang mit den beiden vorherigen Taten, bei denen ein Mensch getötet und weitere 11 verletzt worden waren. Nach einem schweren Erdbeben in Panama ist die vorübergehende Tsunami-Warnung für Teile der Pazifikküste, Mittel- und Südamerikas sowie Mexikos wieder aufgehoben worden. Das teilte die zuständige Behörde einige Stunden nach der Warnung mit. Zuvor hatte das Pazifik-Tsunami-Warnzentrum vor gefährlichen Wellen in mehreren Ländern gewarnt, darunter Kolumbien, Costa Rica, Ecuador und Mexiko. Für Teile der panamaischen Küste waren Wellenhöhen von bis zu 3 Metern möglich. Die Bundesführung der Linken begrüßt die geplanten Gespräche mit SPD und Grünen über eine gemeinsame Regierung in Berlin. In einem Beschluss betont der Parteivorstand, die Linke trage angesichts der politischen Lage eine besondere Verantwortung. Ein rot-grün-rotes Bündnis könne nach Ansicht des Gremiums einen politischen Wandel einleiten und dem Erstarken rechter Kräfte entgegenwirken. Soweit die Meldungen aus der Nachrichtenredaktion.
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2: Heißer Kakao? Check. Kuscheldecke? Check. Das Wochenende kann kommen. In der Herbstwetterredaktion ist Gisela Hoff. Am Wochenende wird es in Norddeutschland bei wechselnder Bewölkung immer wieder zu teils kräftiger Schauertätigkeit und vereinzelten Gewitter kommen. Im Süden ist es zunächst stärker bewölkt mit Regen, der sich aber im Verlauf des Wochenendes bis an die Alpen zurückzieht. Besonders am Sonntag gibt es im Süden und Norden einen Wechsel aus Sonne und Quellwolken mit erneuten Schauer und kurzen Gewitter an Nord- und Ostsee. Sonst ist es meist sonnig und trocken. Die Temperaturen erreichen 13 bis 19 Grad. In den Nächten weiterhin teils kräftige Schauer und Gewitter an Nord- und Ostsee sowie einzelne Schauer an den Alpen, die allerdings abklingen. Gebietsweise klart es auf und stellenweise bildet sich Nebel. Die Temperaturen sinken auf 9 bis 2 Grad. Die Woche beginnt mit einigen Auflockerungen, sonnigen Abschnitten und unterschiedlicher Bewölkung. Besonders im Küstenumfeld werden einzelne Schauer nicht ausgeschlossen. Die Temperaturen bleiben mit 12 bis 19 Grad unter der 20-Grad-Marke.
1: So viel zu den Nachrichten und dem Wetter. Wir wünschen allen Hörern weiterhin viel Spaß bei Fantastic Radio.
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0: Im Studio ist Michael Miem. Die Bundesregierung will ihre Strafmaßnahmen gegen Russland trotz einer Dieselvereinbarung zwischen US-Präsident Trump und Kreml-Chef Putin fortsetzen. Regierungssprecher Cornelius erklärte, Berlin stimme sich mit den europäischen Partnern bereits über weitere Sanktionen ab. Auch die militärische und politische Unterstützung der Ukraine soll nach Angaben der Bundesregierung unverändert weitergehen. Der 60-Jährige, der zwei Behördenmitarbeiter bei einer Waffenkontrolle in der Oberpfalz getötet haben soll, war früher selbst bei der Polizei in Ausbildung. Das haben die zuständigen Behörden eingeräumt. Nach Angaben der Polizei begann er diesen Weg 1988 in Bayern, wurde jedoch vor dem Abschluss wieder entlassen. Warum es dazu kam, teilten die Behörden nicht mit. Bei einer Messerattacke in einer Schule für Erwachsene in Warschau sind drei junge Frauen verletzt worden. Nach Angaben der Polizei soll eine 21-jährige Schülerin im Sekretariat auf die Frauen eingestochen haben, als diese Unterlagen abgeben wollten. Eine 17-Jährige kam mit Schnittverletzungen an den Unterarmen ins Krankenhaus. Zwei weitere Betroffene im Alter von 17 und 24 Jahren wurden vor Ort versorgt. Es ist bereits der dritte Messerangriff an einer polnischen Schule innerhalb weniger Tage. Die Polizei sieht bislang keinen Hinweis auf einen Zusammenhang mit den beiden vorherigen Taten, bei denen ein Mensch getötet und weitere 11 verletzt worden waren. Nach einem schweren Erdbeben in Panama ist die vorübergehende Tsunami-Warnung für Teile der Pazifikküste, Mittel- und Südamerikas sowie Mexikos wieder aufgehoben worden. Das teilte die zuständige Behörde einige Stunden nach der Warnung mit. Zuvor hatte das Pazifik-Tsunami-Warnzentrum vor gefährlichen Wellen in mehreren Ländern gewarnt, darunter Kolumbien, Costa Rica, Ecuador und Mexiko. Für Teile der panamaischen Küste waren Wellenhöhen von bis zu 3 Metern möglich. Die Bundesführung der Linken begrüßt die geplanten Gespräche mit SPD und Grünen über eine gemeinsame Regierung in Berlin. In einem Beschluss betont der Parteivorstand, die Linke trage angesichts der politischen Lage eine besondere Verantwortung. Ein rot-grün-rotes Bündnis könne nach Ansicht des Gremiums einen politischen Wandel einleiten und dem Erstarken rechter Kräfte entgegenwirken. Soweit die Meldungen aus der Nachrichtenredaktion.
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2: Heißer Kakao? Check. Kuscheldecke? Check. Das Wochenende kann kommen. In der Herbstwetterredaktion ist Gisela Hoff. Am Wochenende wird es in Norddeutschland bei wechselnder Bewölkung immer wieder zu teils kräftiger Schauertätigkeit und vereinzelten Gewitter kommen. Im Süden ist es zunächst stärker bewölkt mit Regen, der sich aber im Verlauf des Wochenendes bis an die Alpen zurückzieht. Besonders am Sonntag gibt es im Süden und Norden einen Wechsel aus Sonne und Quellwolken mit erneuten Schauer und kurzen Gewitter an Nord- und Ostsee. Sonst ist es meist sonnig und trocken. Die Temperaturen erreichen 13 bis 19 Grad. In den Nächten weiterhin teils kräftige Schauer und Gewitter an Nord- und Ostsee sowie einzelne Schauer an den Alpen, die allerdings abklingen. Gebietsweise klart es auf und stellenweise bildet sich Nebel. Die Temperaturen sinken auf 9 bis 2 Grad. Die Woche beginnt mit einigen Auflockerungen, sonnigen Abschnitten und unterschiedlicher Bewölkung. Besonders im Küstenumfeld werden einzelne Schauer nicht ausgeschlossen. Die Temperaturen bleiben mit 12 bis 19 Grad unter der 20-Grad-Marke.
1: So viel zu den Nachrichten und dem Wetter. Wir wünschen allen Hörern weiterhin viel Spaß bei Fantastic Radio.
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0: Flughafen in Riad gehen die Ermittlungen der Behörden weiter. Bei dem Angriff waren 12 Menschen ums Leben gekommen und mehr als 300 weitere verletzt worden. Es ist die höchste Opferzahl bei einem Angriff auf Saudi-Arabien seit Beginn des Irankriegs Ende Februar. Der Konflikt hat sich inzwischen auch auf den Jemen ausgeweitet. Bei einem Verkehrsunfall nahe der türkischen Stadt Akhisar sind mehrere Menschen verletzt worden. Demnach kollidierten ein Reisebus und ein Abschleppwagen in der Nähe einer Autobahnauffahrt. Rettungskräfte versorgten die Betroffenen und brachten sie anschließend in Krankenhäuser. Vor der Küste Djiboutis kam es außerdem zu einem Schiffsunglück, bei dem über 100 Menschen ums Leben kamen, darunter auch 15 Kinder. Es hatte sich um ein Flüchtlingsboot gehandelt, das auf dem Weg in den Jemen war. Der Wirbelsturm, der über den Süden der USA hinwegfegte, forderte ebenfalls mehrere Todesopfer. Zudem kam es zu weitläufigen Stromausfällen mit Hunderttausenden betroffenen Haushalten. Im Streit um die Vorbereitung der Rentenreform lehnt die Union eine weitere Kommission mit zusätzlichen Beteiligten ab. Unionsfraktionsvize Winkel reagierte damit auf einen Vorschlag von SPD-Fraktionschef Miersch, auch die Bundestagsfraktionen und die Regierungschefs der Länder einzubeziehen. Winkel verwies auf die bereits geleistete Arbeit der bestehenden Kommission und die politische Einigung. Jetzt komme es auf Verlässlichkeit und klare Entscheidungen an, hieß es weiter. Wer Entscheidungen des Bundesamtes für Migration und Flüchtlinge gerichtlich anfechtet, muss inzwischen wieder länger auf ein Urteil warten. Für das vergangene Jahr hatte die Regierung noch eine mittlere Verfahrensdauer von rund 14 Monaten angegeben, allerdings ohne vollständige Daten für Dezember. Bundeskanzler Merz hat den jüngsten Vorschlag für den EU-Langzeithaushalt zurückgewiesen. Der CDU-Politiker erklärte, die vorgesehene Summe reiche als Grundlage für eine Einigung nicht aus und müsse für die größeren Geldgeber tragbar bleiben. Das Konzept der irischen EU-Ratspräsidentschaft sieht für die Jahre 2028 bis 2034 Ausgaben von fast 2 Billionen Euro vor. Damit würde der ursprüngliche Vorschlag der EU-Kommission um etwa 160 Milliarden Euro sinken.
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2: Heißer Kakao? Check. Kuscheldecke? Check. Das Wochenende kann kommen. In der Herbstwetterredaktion ist Gisela Hoff. Am Wochenende wird es in Norddeutschland bei wechselnder Bewölkung immer wieder zu teils kräftiger Schauertätigkeit und vereinzelten Gewitter kommen. Im Süden ist es zunächst stärker bewölkt mit Regen, der sich aber im Verlauf des Wochenendes bis an die Alpen zurückzieht. Besonders am Sonntag gibt es im Süden und Norden einen Wechsel aus Sonne und Quellwolken mit erneuten Schauer und kurzen Gewitter an Nord- und Ostsee. Sonst ist es meist sonnig und trocken. Die Temperaturen erreichen 13 bis 19 Grad. In den Nächten weiterhin teils kräftige Schauer und Gewitter an Nord- und Ostsee sowie einzelne Schauer an den Alpen, die allerdings abklingen. Gebietsweise klart es auf und stellenweise bildet sich Nebel. Die Temperaturen sinken auf 9 bis 2 Grad. Die Woche beginnt mit einigen Auflockerungen, sonnigen Abschnitten und unterschiedlicher Bewölkung. Besonders im Küstenumfeld werden einzelne Schauer nicht ausgeschlossen. Die Temperaturen bleiben mit 12 bis 19 Grad unter der 20-Grad-Marke.
1: So viel zu den Nachrichten und dem Wetter. Wir wünschen allen Hörern weiterhin viel Spaß bei Fantastic Radio.
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6: In Studio Michael Miem. Nach dem Angriff auf den Flughafen in Riad gehen die Ermittlungen der Behörden weiter. Bei dem Angriff waren 12 Menschen ums Leben gekommen und mehr als 300 weitere verletzt worden. Es ist die höchste Opferzahl bei einem Angriff auf Saudi-Arabien seit Beginn des Irankriegs Ende Februar. Der Konflikt hat sich inzwischen auch auf den Jemen ausgeweitet. Bei einem Verkehrsunfall nahe der türkischen Stadt Akhisar sind mehrere Menschen verletzt worden. Demnach kollidierten ein Reisebus und ein Abschleppwagen in der Nähe einer Autobahnauffahrt. Rettungskräfte versorgten die Betroffenen und brachten sie anschließend in Krankenhäuser. Vor der Küste Djiboutis kam es außerdem zu einem Schiffsunglück, bei dem über 100 Menschen ums Leben kamen, darunter auch 15 Kinder. Es hatte sich um ein Flüchtlingsboot gehandelt, das auf dem Weg in den Jemen war. Der Wirbelsturm, der über den Süden der USA hinwegfegte, forderte ebenfalls mehrere Todesopfer. Zudem kam es zu weitläufigen Stromausfällen mit Hunderttausenden betroffenen Haushalten. Im Streit um die Vorbereitung der Rentenreform lehnt die Union eine weitere Kommission mit zusätzlichen Beteiligten ab. Unionsfraktionsvize Winkel reagierte damit auf einen Vorschlag von SPD-Fraktionschef Miersch, auch die Bundestagsfraktionen und die Regierungschefs der Länder einzubeziehen. Winkel verwies auf die bereits geleistete Arbeit der bestehenden Kommission und die politische Einigung. Jetzt komme es auf Verlässlichkeit und klare Entscheidungen an, hieß es weiter. Wer Entscheidungen des Bundesamtes für Migration und Flüchtlinge gerichtlich anfechtet, muss inzwischen wieder länger auf ein Urteil warten. Für das vergangene Jahr hatte die Regierung noch eine mittlere Verfahrensdauer von rund 14 Monaten angegeben, allerdings ohne vollständige Daten für Dezember. Bundeskanzler Merz hat den jüngsten Vorschlag für den EU-Langzeithaushalt zurückgewiesen. Der CDU-Politiker erklärte, die vorgesehene Summe reiche als Grundlage für eine Einigung nicht aus und müsse für die größeren Geldgeber zurückgewiesen. Der CDU-Politiker erklärte, die vorgesehene Summe reiche als Grundlage für eine Einigung nicht aus und müsse für die größeren Geldgeber tragbar bleiben. Das

0: nach Schauertätigkeit und vereinzelten Gewitter kommen. Im Süden ist es zunächst stärker bewölkt mit Regen, der sich aber im Verlauf des Wochenendes bis an die Alpen zurückzieht. Besonders am Sonntag gibt es im Süden und Norden einen Wechsel aus Sonne und Quellwolken mit erneuten Schauer und kurzen Gewitter an Nord- und Ostsee. Sonst ist es meist sonnig und trocken. Die Temperaturen erreichen 13 bis 19 Grad. In den Nächten weiterhin teils kräftige Schauer und Gewitter an Nord- und Ostsee sowie einzelne Schauer an den Alpen, die allerdings abklingen. Gebietsweise klart es auf und stellenweise bildet sich Nebel. Die Temperaturen sinken auf 9 bis 2 Grad. Die Woche beginnt mit einigen Auflockerungen, sonnigen Abschnitten und unterschiedlicher Bewölkung. Besonders im Küstenumfeld werden einzelne Schauer nicht ausgeschlossen. Die Temperaturen bleiben mit 12 bis 19 Grad unter der 20-Grad-Marke.
1: So viel zu den Nachrichten und dem Wetter. Wir wünschen allen Hörern weiterhin viel Spaß bei Fantastic Radio.
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4: Einen wunderschönen guten Abend aus unseren Fantastic Radio Sendestudios zum Disco Fox und Schlagermix. Am Mikrofon Heiko Franz. Ich wünsche euch ganz, ganz viel Spaß und vor allen Dingen uns allen gute Laune.

Musik von Christina Bach. Erst ein Cappuccino, dann ein bisschen Vino. Es steht in euren Augen, dass euch der heutige Abend auch wieder sehr, sehr viel Spaß macht. Ja, Schlager und Disco Fox, Hitmix, da machen wir alles bunt, bunt gemischt. Genau, und genau so heißt der nächste Titel, nämlich Es steht in deinen Augen. Viel, viel Spaß.

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1: Schön, schön, und ich habe drei tolle Hits am Stück von folgenden Interpretinnen und Interpreten. Ja, Andreas Gabalier, Glasperlenspiel und Stereo Act, Kerstin Ott. Weiter geht's bei uns.

Ja, unsere nächste Musik der im Jahr 1989 in Frankreich zusammengestellten Gruppe Kaoma, die hat eine richtige Tanzwelle im Jahr 89 ausgelöst. Richtig schöne Musik, die auch an den nächsten Urlaub erinnert. Hier sind Kaoma und Lambada.

Ja, Lambada. Unser nächster Titel, der war... Jetzt haben wir es, ganz genau. Im Jahr 86, 14 Wochen lang ganz, ganz oben in den deutschen Charts platziert. 9 Wochen ganz, ganz weit oben in den Schweizer Charts. Jahr 86, 1986, für unsere jüngeren Hörerinnen und Hörer. Hier ist Musik von Silent Circle, Touch in the Night. Das Ganze passt natürlich super. Disco Fox und Schlagerhits in dieser Sendung aus den 70er, 80er, 90ern, 2000ern bis in die heutige Zeit. Wir machen alles durch und das waren die Superhits der 80er Jahre, ja. Unter anderem, und da werden wir in dieser Sendung auch noch mehrere von hören, ganz, ganz viel Spaß hier auf Fantastic Radio.

0: Und schon ist eine halbe Stunde rum. Ich gebe kurz ab zur Werbung, Verbraucherinformationen. Und dann geht's weiter mit unserer Sendung. Ja, auf Fantastic Radio. Bis gleich.
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0: Und wieder zurück nach der Werbung hier bei eurer Sendung auf Fantastic Radio im Netz, nämlich aus dem Herzen Deutschlands ins World Wide Web, genau. Der Disco Fox und Schlager Hitmix weiterhin mit Heiko Franz am Mikrofon und wir sind wieder zurück in den 1980er Jahren zu meiner Tanzschulzeit. Mensch. Wir sind Joy und Touch by Touch. Das war's noch.

Ja, die wunderbare Musik aus den 80er Jahren. Und hier sind die Bad Boys Blue, You're a Woman. Und im Anschluss hören wir eine ganz wunderbare Interpretin, nämlich nach dem Bad Boys Blue, ja, die ich gemeinsam mit dem lieben Jürgen Herberg von Fantastic Radio natürlich im Frühjahr 2016 persönlich kennenlernen durfte und mit ihr anlässlich einer Veranstaltung und ihrem Team auch zusammenarbeiten durfte, okay? Die hören wir gleich hier nach, nämlich Andrea Berg und Ja, ich will. Aber erst die Bad Boys Blue. Schönen Abend hier auf Fantastic Radio.

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1: Ja, wir wollen doch alle ein bisschen. Ja, ich will und Andrea Berg, die tolle Mischung hier in dieser Sendung auf Fantastic Radio, Disco Fox und Schlager, ich sage mal Hitmix, also aus den vergangenen Jahren, Jahrzehnten, alles gut zusammengemischt, wo man auch schön drauf tanzen könnte, auch zu Hause vor den Radios. Ganz, ganz viel. Genau, ganz, ganz viel Spaß. Und hier ist die Formation Level 42 und Lessons in Love. Schönes Thema übrigens.

0: Ja, der verrückte Montag im Jahr 1985, übrigens von Prince unter dem Pseudonymnamen Christopher Tracy geschrieben und komponiert. Das Stück war im Jahr 86 sagenhafte 18 Wochen ganz, ganz oben in den deutschen Charts platziert. Manic Monday. Und wir machen ein bisschen weiter. Ja.
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0: Schönen guten Abend, hier ist Fantastic Radio.
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0: So, das war die erste Stunde unserer Sendung Disco, Fox und Schlagermix. Wir hören uns gleich wieder kurz ins Nachrichtenstudio mit dem Herrn Wendler als Ausklang. Bis gleich zu den News und Sven.
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2: In Studio Michael Miem. Nach dem Angriff auf den Flughafen in Riad gehen die Ermittlungen der Behörden weiter. Bei dem Angriff waren 12 Menschen ums Leben gekommen und mehr als 300 weitere verletzt worden. Es ist die höchste Opferzahl bei einem Angriff auf Saudi-Arabien seit Beginn des Irankriegs Ende Februar. Der Konflikt hat sich inzwischen auch auf den Jemen ausgeweitet. Bei einem Verkehrsunfall nahe der türkischen Stadt Akhisar sind mehrere Menschen verletzt worden. Demnach kollidierten ein Reisebus und ein Abschleppwagen in der Nähe einer Autobahnauffahrt. Rettungskräfte versorgten die Betroffenen und brachten sie anschließend in Krankenhäuser. Vor der Küste Djiboutis kam es außerdem zu einem Schiffsunglück, bei dem über 100 Menschen ums Leben kamen, darunter auch 15 Kinder. Es hatte sich um ein Flüchtlingsboot gehandelt, das auf dem Weg in den Jemen war. Der Wirbelsturm, der über den Süden der USA hinwegfegte, forderte ebenfalls mehrere Todesopfer. Zudem kam es zu weitläufigen Stromausfällen mit Hunderttausenden betroffenen Haushalten. Im Streit um die Vorbereitung der Rentenreform lehnt die Union eine weitere Kommission mit zusätzlichen Beteiligten ab. Unionsfraktionsvize Winkel reagierte damit auf einen Vorschlag von SPD-Fraktionschef Miersch, auch die Bundestagsfraktionen und die Regierungschefs der Länder einzubeziehen. Winkel verwies auf die bereits geleistete Arbeit der bestehenden Kommission und die politische Einigung. Jetzt komme es auf Verlässlichkeit und klare Entscheidungen an, hieß es weiter. Wer Entscheidungen des Bundesamtes für Migration und Flüchtlinge gerichtlich anfechtet, muss inzwischen wieder länger auf ein Urteil warten. Für das vergangene Jahr hatte die Regierung noch eine mittlere Verfahrensdauer von rund 14 Monaten angegeben, allerdings ohne vollständige Daten für Dezember. Bundeskanzler Merz hat den jüngsten Vorschlag für den EU-Langzeithaushalt zurückgewiesen. Der CDU-Politiker erklärte, die vorgesehene Summe reiche als Grundlage für eine Einigung nicht aus und müsse für die größeren Geldgeber tragbar bleiben. Das Konzept erklärte, die vorgesehene Summe reiche als Grundlage für eine Einigung nicht aus und müsse für die größeren Geldgeber tragbar bleiben. Das Konzept der irischen EU-Ratspräsidentschaft

0: stärker bewölkt mit Regen, der sich aber im Verlauf des Wochenendes bis an die Alpen zurückzieht. Besonders am Sonntag gibt es im Süden und Norden einen Wechsel aus Sonne und Quellwolken mit erneuten Schauer und kurzen Gewitter an Nord- und Ostsee. Sonst ist es meist sonnig und trocken. Die Temperaturen erreichen 13 bis 19 Grad. In den Nächten weiterhin teils kräftige Schauer und Gewitter an Nord- und Ostsee sowie einzelne Schauer an den Alpen, die allerdings abklingen. Gebietsweise klart es auf und stellenweise bildet sich Nebel. Die Temperaturen sinken auf 9 bis 2 Grad. Die Woche beginnt mit einigen Auflockerungen, sonnigen Abschnitten und unterschiedlicher Bewölkung. Besonders im Küstenumfeld werden einzelne Schauer nicht ausgeschlossen. Die Temperaturen bleiben mit 12 bis 19 Grad unter der 20-Grad-Marke.
1: So viel zu den Nachrichten und dem Wetter. Wir wünschen allen Hörern weiterhin viel Spaß bei Fantastic Radio.
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3: Ja, wunderschön. Zurück aus den Nachrichten geht es weiter. Die zweite Stunde Disco Fox und Schlagermix. Schöne Titel aus den vergangenen Jahrzehnten bis heute. Und auch viele, viele Schlager werden dabei sein. Und hier ist schöne Musik. Weiter mit Heiko Franz, die Gruppe ABBA und One of Us. Einen schönen Abend Ihnen und euch draußen und viel Spaß hier auf Fantastic Radio.

0: Ja, Nick McKenzie, Johanita und wir sind jetzt mal drin in den 70er Jahren.
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0: 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Es gibt keine Grenzen für diese Sendung. Ziemlich alles ist erlaubt. Hauptsache schöne alte oder auch aktuelle Disco-Fox und Schlagerhits. Das besagt unsere Sendung am heutigen Abend. Und hier ist Pernie McLean. Lady Pump, yeah.

Ja, wunderschöner Titel von Juliane Werding. Am heutigen Abend hier auf eurer guten Laune, auf ihrer guten Launewelle aus Bad Hersfeld. Fantastic Radio. Das war Stimmen im Wind. Und es geht weiter mit einem richtigen Klassiker, Smokey.

Living Next Door to Alice und vom Jahr 1979, sage und schreibe, geht's nochmal 3 Jährchen zurück ins Jahr 76. Mensch, da war ich 6 Jahre alt, unglaublich. Richtig schöne Musik auch damals schon. Hier ist Tina Rainford, Silverbird, der Silbervogel. Viel Spaß. 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

Silverbird, keep on flying, und solange wie unser nächster Interpret, unser nächster Künstler, ja, halten sich nur ganz, ganz wenige, natürlich mit vielen Höhen und Tiefen, muss man auch ganz klar sagen. Genau, und hier ist der Hit aus dem Jahr 77, Barfuß durch den Sommer, Jürgen Drews.

0: Ja, Musik von Harpo, Movie Star, der Sommerhit aus dem Jahr 76 in Deutschland. Übrigens ein Schwede hat das gesungen, mit Nachnamen Svensson, geboren 1950 in Stockholm. Unter dem Namen Harpo, 76 Sommerhits, hier sind kurze Endverbraucherinformationen, die Werbung nämlich, bis gleich.
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0: Ja, einen schönen guten Abend zurück. Jetzt mit Musik aus der Schlagerkiste hier in unserer schönen Sendung auf Fantastic Radio, dem Disco Fox und Schlager Hitmix am heutigen Abend. Und hier ist Musik von Anna-Maria Zimmermann. 1000 Träume weit, Tornado. Im Anschluss dann wieder mal in die schönen 80er Jahre mit Marianne Rosenberg und Er gehört zu mir. Weiterhin ganz, ganz viel Spaß und gute Laune.

Das war auch schöne Musik der 80er. Marianne Rosenberg, Er gehört zu mir und die Amigos, Bernd und Karl-Heinz, ja, die haben jetzt auch schon seit Jahren einen richtigen Durchbruch erlebt, sind absolute Superstars, früher so auf eher kleineren Events aufgetreten und dann kam irgendwie der Wahnsinnsdurchbruch. Da gibt's ein Album aus dem Sommer 2017, das heißt Zauberland. Und genau zur Premiere dieses Albums durften wir die Amigos auch während einer Veranstaltung live kennenlernen, dazu moderieren, vieles, vieles mehr. Gemeinsam auch mit dem lieben Kollegen Jürgen Herberg von Fantastic Radio. Und die stiegen dann also aus dem Bus aus und gingen auf meinen Vater, auf meinen Bab zu, der auch zu der Veranstaltung als helfende Hand anwesend war. Ich weiß bis heute noch nicht, was die beiden sich oder die 30 Minuten lang unterhalten haben. Es war phänomenal. Auf alle Fälle jetzt aus dem Album Zauberland. Hier sind die Amigos und die erzählen von ihrem Sommer 65. Ja, schöne, unvergessene Erfahrungen und wir wünschen zum Sommer 65 weiterhin viel Spaß auf eurer guten Launewelle. Fantastic Radio aus Bad Hersfeld.

Tja, und wenn auch ihr schöne Bilder und Berichte euch anschauen möchtet von unseren gemeinsamen Events, auch mit Fantastic Radio, dann schaut hinein in meine oder auf meiner Homepage www.djheiko.de. Da gibt es einiges zur Zusammenarbeit mit Andrea Berg, Anita und Alexandra Hoffmann und den Amigos zu sehen. Und sehr, sehr interessant und auch immer wieder eine Reise wert, natürlich unsere Homepage hier von Fantastic Radio, www.fantasticradio.de. Weiter geht's am heutigen Abend hier zur guten Laune-Show Disco Fox und Schlagermix mit Helene Fischer, genau. Und einen wunderschönen Titel von ihr aus dem Best-of-Album Von hier bis unendlich. Weiterhin ganz, ganz viel Spaß.

Von hier bis unendlich, Helene Fischer, und der direkte Kontakt zum Radio, den gibt es natürlich, wie gesagt, auf www.fantasticradio.de. Da findet ihr auch eine Wunsch- und Grußbox und vieles, vieles mehr. Also dann einfach mal draufklicken und Wünsche, Grüße loswerden, die wir dann natürlich wirklich zeitnah in unsere Sendung mit reinbringen. Dort der Draht zu den lieben Kolleginnen und Kollegen von Fantastic Radio.

0: hinein.
1: Ja, noch der tolle Hit, wunderschön, passt hinein in unsere Sendung Disco Fox und Schlager Hitmix hier auf Fantastic Radio. Ed Sheeran, Perfect. Wunderschön. Ja, mit einem ebenso wunderschönen Titel muss ich mich leider schon für heute Abend verabschieden für meine Sendung Disco Fox und Schlager Hits. Am heutigen Abend, wir wünschen oder ich wünsche auch ganz, ganz viel Spaß im nachfolgenden Programm hier auf eurer guten Launewelle Fantastic Radio. Das war eine Sendung mit Heiko Franz am Mikrofon von eurer guten Launewelle eben, nämlich Fantastic Radio. Also schönen Abend noch und weiterhin ganz, ganz viel Spaß und kräftig zuhören.

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1: In Studio Michael Miem. Nach dem Angriff auf den Flughafen in Riad gehen die Ermittlungen der Behörden weiter. Bei dem Angriff waren 12 Menschen ums Leben gekommen und mehr als 300 weitere verletzt worden. Es ist die höchste Opferzahl bei einem Angriff auf Saudi-Arabien seit Beginn des Irankriegs Ende Februar. Der Konflikt hat sich inzwischen auch auf den Jemen ausgeweitet. Bei einem Verkehrsunfall nahe der türkischen Stadt Akhisar sind mehrere Menschen verletzt worden. Demnach kollidierten ein Reisebus und ein Abschleppwagen in der Nähe einer Autobahnauffahrt. Rettungskräfte versorgten die Betroffenen und brachten sie anschließend in Krankenhäuser. Vor der Küste Djiboutis kam es außerdem zu einem Schiffsunglück, bei dem über 100 Menschen ums Leben kamen, darunter auch 15 Kinder. Es hatte sich um ein Flüchtlingsboot gehandelt, das auf dem Weg in den Jemen war. Der Wirbelsturm, der über den Süden der USA hinwegfegte, forderte ebenfalls mehrere Todesopfer. Zudem kam es zu weitläufigen Stromausfällen mit Hunderttausenden betroffenen Haushalten. Im Streit um die Vorbereitung der Rentenreform lehnt die Union eine weitere Kommission mit zusätzlichen Beteiligten ab. Unionsfraktionsvize Winkel reagierte damit auf einen Vorschlag von SPD-Fraktionschef Miersch, auch die Bundestagsfraktionen und die Regierungschefs der Länder einzubeziehen. Winkel verwies auf die bereits geleistete Arbeit der bestehenden Kommission und die politische Einigung. Jetzt komme es auf Verlässlichkeit und klare Entscheidungen an, hieß es weiter. Arbeit der bestehenden Kommission und die politische Einigung. Jetzt komme es auf Verlässlichkeit und klare Entscheidungen an, hieß es weiter. Wer Entscheidungen des Bundesamtes für Migration und

0: der irischen EU-Ratspräsidentschaft sieht für die Jahre 2028 bis 2034 Ausgaben von fast 2 Billionen Euro vor. Damit würde der ursprüngliche Vorschlag der EU-Kommission um etwa 160 Milliarden Euro sinken.
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2: Heißer Kakao? Check. Kuscheldecke? Check. Das Wochenende kann kommen. In der Herbstwetterredaktion ist Gisela Hoff. Am Wochenende wird es in Norddeutschland bei wechselnder Bewölkung immer wieder zu teils kräftiger Schauertätigkeit und vereinzelten Gewitter kommen. Im Süden ist es zunächst stärker bewölkt mit Regen, der sich aber im Verlauf des Wochenendes bis an die Alpen zurückzieht. Besonders am Sonntag gibt es im Süden und Norden einen Wechsel aus Sonne und Quellwolken mit erneuten Schauer und kurzen Gewitter an Nord- und Ostsee. Sonst ist es meist sonnig und trocken. Die Temperaturen erreichen 13 bis 19 Grad. In den Nächten weiterhin teils kräftige Schauer und Gewitter an Nord- und Ostsee sowie einzelne Schauer an den Alpen, die allerdings abklingen. Gebietsweise klart es auf und stellenweise bildet sich Nebel. Die Temperaturen sinken auf 9 bis 2 Grad. Die Woche beginnt mit einigen Auflockerungen, sonnigen Abschnitten und unterschiedlicher Bewölkung. Besonders im Küstenumfeld werden einzelne Schauer nicht ausgeschlossen. Die Temperaturen bleiben mit 12 bis 19 Grad unter der 20-Grad-Marke.
1: So viel zu den Nachrichten und dem Wetter. Wir wünschen allen Hörern weiterhin viel Spaß bei Fantastic Radio.
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Diese wilden Jungs, die ihr gerade gehört habt, das war die britische Musikgruppe Duran Duran. Benannt hat sich die Band nach einer Figur aus dem Science-Fiction-Film Barbarella. Und Wild Boys ist eine Single aus dem Jahre 1984. Tja, etwas weniger wild ist unser nächster Interpret, der britische Schauspieler, Maler, Musiker und Sänger David Bowie. Und China Girl ist eine Single von 1983.

Schritt für Schritt machen wir weiter mit der 2012 verstorbenen Whitney Houston. Und mit ihrer Single Step by Step von 1997 schaffte es die amerikanische R&B-, Pop- und Soul-Sängerin weltweit in die Top 10 der Charts. Tja, und aus dem Album Brother in Arms ist der Titel danach Walk of Life von der britischen Rockband Dire Straits.

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Aus dem zweiten Album Grenzenlos von 2013 war dies der Titel Nie vergessen der deutschen Elektropop-Band Glasperlenspiel. Tja, und in den Staub beißt jetzt die 1970 gegründete britische Rockband Queen und Another One Bites the Dust ist aus ihrem Album The Game. Liebe auf dem Radar oder so ähnlich hat danach die niederländische Rockband Golden Earring und mit ihrer ersten in den USA veröffentlichten Single Radar Love landeten sie gleich einen Welthit. Tja, und mit explosiver Liebe geht es dann weiter. Die Love Bomb aus dem Album Ballbreaker ist von der australischen Hardrockband AC/DC.

Egon möchte auch mal ins Konzert gehen. Am nächsten Tag wird er von seinem Kollegen gefragt, wie es denn war. Darauf Egon: Ich weiß gar nicht, ich war da überhaupt nicht drinne, die sind ja bescheuert. Da stand neben der Kasse ein Schild: Programm 1 Euro. Was meinst du, wie teuer das bei meinem Gewicht geworden wäre? Ja, gar nicht teuer, aber richtig klasse war das Live-Konzert, was hier unsere Jungs aus der Schweiz, die Blues and Roll Band The Backyards, zugunsten unserer Aktion Hersfeld zeigt Herz gegeben haben. Und die erzählen uns jetzt, was sie sonst noch so alles mögen, mit ihrem Titel What I'm Like von ihrer im April 2013 erschienenen zweiten CD.

0: Bei der deutschen Rockpopband Juli beginnt jetzt schon ein neuer Tag. Und nein, deren Uhr geht nicht vor. Dies ist ihr Titel aus ihrem gleichnamigen Album. Besser geht's nicht. Und nein, auch das ist keine Feststellung von mir jetzt, sondern der Titel danach aus dem Album 36 Grad von dem deutschen Elektropop-Duo Zweiraumwohnung.
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0: Warum muss ein Autofahrer tierlieb sein? Tja, Schlange vor sich, weiße Mäuse hinter sich, Tiger im Tank, Pferde unter der Haube, Duftbiene neben sich und einen Drachen zu Hause. Und hier ist es jetzt Zeit für unsere Nachrichten. Bis gleich.
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2: In Studio Michael Miem. Nach dem Angriff auf den Flughafen in Riad gehen die Ermittlungen der Behörden weiter. Bei dem Angriff waren 12 Menschen ums Leben gekommen und mehr als 300 weitere verletzt worden. Es ist die höchste Opferzahl bei einem Angriff auf Saudi-Arabien seit Beginn des Irankriegs Ende Februar. Der Konflikt hat sich inzwischen auch auf den Jemen ausgeweitet. Bei einem Verkehrsunfall nahe der türkischen Stadt Akhisar sind mehrere Menschen verletzt worden. Demnach kollidierten ein Reisebus und ein Abschleppwagen in der Nähe einer Autobahnauffahrt. Rettungskräfte versorgten die Betroffenen und brachten sie anschließend in Krankenhäuser. Vor der Küste Djiboutis kam es außerdem zu einem Schiffsunglück, bei dem über 100 Menschen ums Leben kamen, darunter auch 15 Kinder. Es hatte sich um ein Flüchtlingsboot gehandelt, das auf dem Weg in den Jemen war. Der Wirbelsturm, der über den Süden der USA hinwegfegte, forderte ebenfalls mehrere Todesopfer. Zudem kam es zu weitläufigen Stromausfällen mit Hunderttausenden betroffenen Haushalten. Im Streit um die Vorbereitung der Rentenreform lehnt die Union eine weitere Kommission mit zusätzlichen Beteiligten ab. Unionsfraktionsvize Winkel reagierte damit auf einen Vorschlag von SPD-Fraktionschef Miersch, auch die Bundestagsfraktionen und die Regierungschefs der Länder einzubeziehen. Winkel verwies auf die bereits geleistete Arbeit der bestehenden Kommission und die politische Einigung. Jetzt komme es auf Verlässlichkeit und klare Entscheidungen an, hieß es weiter. Wer Entscheidungen des Bundesamtes für Migration und Flüchtlinge gerichtlich anfechtet, muss inzwischen wieder länger auf ein Urteil warten. Für das vergangene Jahr hatte die Regierung noch eine mittlere Verfahrensdauer von rund 14 Monaten angegeben, allerdings ohne vollständige Daten für Dezember. Bundeskanzler Merz hat den jüngsten Vorschlag für den EU-Langzeithaushalt zurückgewiesen. Der CDU-Politiker erklärte, die vorgesehene Summe reiche als Grundlage für eine Einigung nicht aus und müsse für die größeren Geldgeber tragbar bleiben. Das Konzert erklärte, die vorgesehene Summe reiche als Grundlage.

0: der sich aber im Verlauf des Wochenendes bis an die Alpen zurückzieht. Besonders am Sonntag gibt es im Süden und Norden einen Wechsel aus Sonne und Quellwolken mit erneuten Schauer und kurzen Gewitter an Nord- und Ostsee. Sonst ist es meist sonnig und trocken. Die Temperaturen erreichen 13 bis 19 Grad. In den Nächten weiterhin teils kräftige Schauer und Gewitter an Nord- und Ostsee sowie einzelne Schauer an den Alpen, die allerdings abklingen. Gebietsweise klart es auf und stellenweise bildet sich Nebel. Die Temperaturen sinken auf 9 bis 2 Grad. Die Woche beginnt mit einigen Auflockerungen, sonnigen Abschnitten und unterschiedlicher Bewölkung. Besonders im Küstenumfeld werden einzelne Schauer nicht ausgeschlossen. Die Temperaturen bleiben mit 12 bis 19 Grad unter der 20-Grad-Marke.
1: So viel zu den Nachrichten und dem Wetter. Wir wünschen allen Hörern weiterhin viel Spaß bei Fantastic Radio.
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Getanzt hat eben für euch der deutsche Haus-DJ Ronny Rockstroh und Tanzen war seine Single von 2010. Wir kommen jetzt zu der amerikanischen Variante des Kugelfisches, zu der Alternativband Hootie and the Blowfish, gegründet an der University of South Carolina, und von denen hören wir jetzt, was sie aus ihrem Kopf bekommen wollen. Get out of my mind. Tja, und danach genießen wir mit der Country-Rock-Band Eagles ein friedliches Gefühl mit ihrer Single Peaceful Easy Feeling von 1972.

Für alle, die hier jetzt noch ein wenig weiter genießen und träumen möchten, so wie ich, gibt es jetzt von der amerikanischen Metalband Metallica ihren wohl bekanntesten Song, die Rockballade Nothing Else Matters von 1992.

Aus dem Album Parachutes ist der Titel We Never Change der britischen Rockpopband Coldplay. Tja, und dann wird gerannt. Also nicht weg, sondern hin zu unserem Sender von Fantastic Radio, damit ihr nichts verpasst mit Run aus dem Album Final Straw der britischen Rockband Snow Patrol.

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Mit dem australischen Popmusiker Jean-Paul Young lag hier jetzt Liebe in der Luft. Love is in the air war von 1978 und jetzt kommen die schlimmen Finger. Die britische Rockband Badfinger mit Come and Get It. Bevor wir von der britischen Popband Culture Club gefragt werden, ob wir sie wirklich verletzen wollen. Do You Really Want to Hurt Me? Der Titel ist aus dem Album Kissing to Be Clever. Und nein, ich tue keinem was. Ich bin ganz friedlich, wenn ich schlafe.

Eine Single von 1980 ist der Titel Your Song von dem britischen Komponisten, Pianisten und Sänger Elton John. Und danach atmen wir ganz leicht. Mit der britischen Pop-Boygroup Blue und Breath Easy. Und das ist eine Single von 2003.

Mit der englischen Synthie-Rock-Pop-Band Depeche Mode und ihrem Titel Dreaming of Me aus ihrem Album Speak and Spell bedanke ich mich für heute bei euch fürs Zuhören und wünsche euch eine gute Nacht und schöne Träume. Also die Betonung liegt auf gute Nacht und deshalb bitte nicht von mir träumen, das könnten ja sonst Albträume werden.

mit der amerikanischen Sängerin Tina Turner und Simply the Best aus ihrem gleichnamigen Album verabschiedet sich vom Mikrofon, passend zum Titel für heute von euch, eure Azubine Vera von Fantastic Radio, dem Gute-Laune-Sender im Netz. Tja, Simply the Best eben.

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0: sind mehrere Menschen verletzt worden. Demnach kollidierten ein Reisebus und ein Abschleppwagen in der Nähe einer Autobahnauffahrt. Rettungskräfte versorgten die Betroffenen und brachten sie anschließend in Krankenhäuser. Vor der Küste Djiboutis kam es außerdem zu einem Schiffsunglück, bei dem über 100 Menschen ums Leben kamen, darunter auch 15 Kinder. Es hatte sich um ein Flüchtlingsboot gehandelt, das auf dem Weg in den Jemen war. Der Wirbelsturm, der über den Süden der USA hinwegfegte, forderte ebenfalls mehrere Todesopfer. Zudem kam es zu weitläufigen Stromausfällen mit Hunderttausenden betroffenen Haushalten. Im Streit um die Vorbereitung der Rentenreform lehnt die Union eine weitere Kommission mit zusätzlichen Beteiligten ab. Unionsfraktionsvize Winkel reagierte damit auf einen Vorschlag von SPD-Fraktionschef Miersch, auch die Bundestagsfraktionen und die Regierungschefs der Länder einzubeziehen. Winkel verwies auf die bereits geleistete Arbeit der bestehenden Kommission und die politische Einigung. Jetzt komme es auf Verlässlichkeit und klare Entscheidungen an, hieß es weiter. Wer Entscheidungen des Bundesamtes für Migration und Flüchtlinge gerichtlich anfechtet, muss inzwischen wieder länger auf ein Urteil warten. Für das vergangene Jahr hatte die Regierung noch eine mittlere Verfahrensdauer von rund 14 Monaten angegeben, allerdings ohne vollständige Daten für Dezember. Bundeskanzler Merz hat den jüngsten Vorschlag für den EU-Langzeithaushalt zurückgewiesen. Der CDU-Politiker erklärte, die vorgesehene Summe reiche als Grundlage für eine Einigung nicht aus und müsse für die größeren Geldgeber tragbar bleiben. Das Konzept der irischen EU-Ratspräsidentschaft sieht für die Jahre 2028 bis 2034 Ausgaben von fast 2 Billionen Euro vor. Damit würde der ursprüngliche Vorschlag der EU-Kommission um etwa 160 Milliarden Euro sinken.
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2: Heißer Kakao? Check. Kuscheldecke? Check. Das Wochenende kann kommen. In der Herbstwetterredaktion ist Gisela Hoff. Am Wochenende wird es in Norddeutschland bei wechselnder Bewölkung immer wieder zu teils kräftiger Schauertätigkeit und vereinzelten Gewitter kommen. Im Süden ist es zunächst stärker bewölkt mit Regen, der sich aber im Verlauf des Wochenendes bis an die Alpen zurückzieht. Besonders am Sonntag gibt es im Süden und Norden einen Wechsel aus Sonne und Quellwolken mit erneuten Schauer und kurzen Gewitter an Nord- und Ostsee. Sonst ist es meist sonnig und trocken. Die Temperaturen erreichen 13 bis 19 Grad. In den Nächten weiterhin teils kräftige Schauer und Gewitter an Nord- und Ostsee sowie einzelne Schauer an den Alpen, die allerdings abklingen. Gebietsweise klart es auf und stellenweise bildet sich Nebel. Die Temperaturen sinken auf 9 bis 2 Grad. Die Woche beginnt mit einigen Auflockerungen, sonnigen Abschnitten und unterschiedlicher Bewölkung. Besonders im Küstenumfeld werden einzelne Schauer nicht ausgeschlossen. Die Temperaturen bleiben mit 12 bis 19 Grad unter der 20-Grad-Marke.
1: So viel zu den Nachrichten und dem Wetter. Wir wünschen allen Hörern weiterhin viel Spaß bei Fantastic Radio.
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6: Ich bin Michael Mien. Vor der Klausurtagung der CDU-Spitze verlangt Niedersachsens Parteichef Sebastian Lechner von Bundeskanzler Merz einen klaren Plan für die weitere Regierungsarbeit. Gegenüber einer Zeitung betonte Lechner, die Menschen erwarteten entschlossenes Handeln und konkrete Ergebnisse. Für langes Zögern bleibe keine Zeit. Die Klausurtagung des Parteipräsidiums beginnt am Sonntag. Die südafrikanische Juristin Navanese Mpilai wird in diesem Jahr mit dem Friedensnobelpreis ausgezeichnet. Das norwegische Nobelkomitee gab die Entscheidung in Oslo bekannt. US-Präsident Trump hatte zuvor wiederholt Interesse an der Auszeichnung bekundet und musste dafür unter anderem Kritik und auch Häme einstecken. Die Bundeswehr will ihre Angriffsmöglichkeiten mit kostengünstigen Marschflugkörpern ausbauen, die in großer Zahl eingesetzt werden können.
7: Heeresinspekteur Christian Freuding bestätigte in Berlin, dass die Beschaffung beschlossen sei. Nach seinen Angaben sollen die Waffen Ziele in einer Entfernung von rund 1500 Kilometern erreichen und gegnerische Luftabwehrsysteme durch die große Zahl gleichzeitig eingesetzter Flugkörper überlasten können. Ergänzend sollen sie gemeinsam mit herkömmlichen Marschflugkörpern zum Einsatz kommen.
6: Die Zahl der Unternehmensinsolvenzen in Deutschland ist im Juli auf den höchsten Stand seit 13 Jahren gestiegen. Das Statistische Bundesamt registrierte fast 2400 Fälle und damit 8% mehr als im gleichen Monat des Vorjahres. Der Anstieg setzt den Trend aus dem ersten Halbjahr fort. Zuletzt hatte es im Juli 2013 mit rund 2500 Fällen mehr Unternehmenspleiten innerhalb eines Monats gegeben. Herz-Kreislauf-Erkrankungen sind weiterhin die häufigste Todesursache in Deutschland. Allerdings ist die Zahl der Todesfälle zuletzt gesunken. Nach Angaben des Statistischen Bundesamtes starben im vergangenen Jahr rund 334.000 Menschen an solchen Erkrankungen, 1,5% weniger als im Vorjahr. Gegenüber 2022 ging die Zahl sogar um 6,7% zurück. Besonders deutlich fiel die Entwicklung bei Herzinfarkten aus, deren Zahl um gut 15% sank. Auch Todesfälle durch Schlaganfälle und andere Erkrankungen der Hirngefäße gingen zurück, und zwar um über 6%.
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8: Der Herbst bringt den ersten Frost. In der Wetterredaktion ist Luisa Walpert. Deutschland startet mit einem Wechsel aus Wolken und sonnigen Abschnitten in die neue Woche, wobei vor allem im Osten noch einzelne Schauer möglich sind. Die Temperaturen steigen auf 12 bis 19 Grad. Der Wind bleibt meist schwach. In der Nacht klart der Himmel vielerorts auf, später ziehen im Westen wieder Wolken auf und örtlich bildet sich Nebel. Die Tiefstwerte liegen zwischen 0 und 11 Grad. Gebietsweise ist leichter Frost möglich. Morgen zeigt sich der Süden und Osten nach Nebelauflösung zunächst freundlich, während von Nordwesten dichtere Wolken und Regen aufziehen. Die Höchstwerte erreichen 14 bis 20 Grad. Im weiteren Verlauf wird es zunehmend wechselhaft und etwas kühler.
5: So viel zu den Nachrichten und dem Wetter. Wir wünschen allen Hörern weiterhin viel Spaß bei Fantastic Radio.
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6: Ich bin Michael Miem. Vor der Klausurtagung der CDU-Spitze verlangt Niedersachsens Parteichef Sebastian Lechner von Bundeskanzler Merkel